0: habe den Hype von Anfang an miterlebt. Mola Adebisi über Backstreet Boys. We've got it going on.
1: Ja, es war 1995, 96, da kam eine neue Band und ich kann mich daran erinnern, die waren im Interview und alle Stars waren Backstage und da sagte der Moderator, okay, ihr singt doch mal kurz a cappella und dann haben die von Boys to Men End of the Road gesungen und da wussten wir alle, ab jetzt eine neue Zeitrechnung ist angebrochen, die Backstreet Boys sind da, die sind auf die Bühne gegangen, keiner kannte die, also das erste Konzert in Deutschland habe ich anmoderiert, sage ich, hier sind die Backstreet Boys, but we've got it going on.

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1: Wolkig ist es heute erstmal und am Nachmittag wird es dann öfter nass mit Schauern und vereinzelt auch Gewittern. Da kann es kurz mal richtig schütten und hageln. Die Höchstwerte liegen bei 21 bis 25 Grad. Wenn so ein Gewitter durchzieht, sind auch Sturmböen drin. Morgen gibt's Sonne und Wolken. Ab und zu kann es regnen bei bis zu 24 Grad.

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1: Im Studio Cornelius Dreger. Rente, Steuern, weniger Bürokratie. Die Liste an Reformen ist lang und Union und SPD wollen bei der Umsetzung Gas geben. Bei einem zweitägigen Treffen beraten beide Fraktionen den weiteren Kurs. Die Koalition steht enorm unter Zugzwang, jetzt zu liefern. Die EU macht beim Jugendschutz auf Facebook und Instagram Druck auf Meta. Nach dem Vergleich mit mehr als 30 US-Bundesstaaten fordert Brüssel ähnliche Maßnahmen auch in Europa. Minderjährige müssten hier genauso geschützt werden wie in den USA. Nach der verheerenden Sturzflut in Nepal werden auch mehrere Deutsche vermisst. Mindestens 8 sind es, so die nepalesische Tourismusbehörde. Durch die Fluten kamen bislang fast 400 Menschen ums Leben. Mehr als 1000 werden vermisst, darunter viele Touristen. Der SC Freiburg spielt auch diese Saison international. Auch im Quali-Rückspiel für die Conference League schlugen die Freiburger Motherwell aus Schottland deutlich. Endstand 4:1. Im Hinspiel hatte der SC die Tür in die Ligaphase mit einem 3:1 bereits weit aufgestoßen.
0: Das ist das Wichtigste für den Moment. 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
2: Wolkig ist es heute erstmal und am Nachmittag wird es dann öfter nass mit Schauern und vereinzelt auch Gewittern. Da kann es kurz mal richtig schütten und hageln. Die Höchstwerte liegen bei 21 bis 25 Grad. Wenn so ein Gewitter durchzieht, sind auch Sturmböen drin. Morgen gibt's Sonne und Wolken, ab und zu kann es regnen bei bis zu 24 Grad.
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1: Eigentlich ist Dr. Alban Zahnarzt, doch am Wochenende legt er als DJ auf und wird entdeckt. Kurz darauf landet er mit It's My Life seinen größten Hit. Die Botschaft? Niemand soll ihm vorschreiben, wie er zu leben hat. Der Song geht weltweit durch die Decke und Dr. Alban bleibt der Musik treu.
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1: Wolkig ist es heute erstmal und am Nachmittag wird es dann öfter nass mit Schauern und vereinzelt auch Gewittern. Da kann es kurz mal richtig schütten und hageln. Die Höchstwerte liegen bei 21 bis 25 Grad. Wenn so ein Gewitter durchzieht, sind auch Sturmböen drin. Morgen gibt's Sonne und Wolken. Ab und zu kann es regnen bei bis zu 24 Grad.

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1: Im Studio Cornelius Dreger. Union und SPD wollen den weiteren Reformfahrplan abklären. Bei der zweitägigen Klausur der Koalitionsfraktionen geht es unter anderem um die Rente. Da will die SPD das Rentenpaket entschärfen, etwa mit Blick auf das geplante Aus der Rente mit 63. Bei der Einkommensteuer will die Union mehr Entlastung. Gibt es auch in Europa künftig einen besseren Jugendschutz bei Facebook und Instagram? Meta hat sich in den USA unter anderem zu Zeitbeschränkungen und Nachtsperren für Jugendliche verpflichtet. Die EU-Kommission will das jetzt auch für Europa und droht andernfalls mit hohen Strafen. Nach der heftigen Flutwelle in Nepal werden weiter hunderte Menschen vermisst. Darunter sind auch mindestens 8 Deutsche, sagt die nepalesische Tourismusbehörde. Die Flut hatte ganze Dörfer mitgerissen und unter anderem auch einen Ort getroffen, von dem aus viele Trekkingrouten starten. Der SC Freiburg spielt auch diese Saison international. Auch im Quali-Rückspiel für die Conference League schlugen die Freiburger Motherwell aus Schottland deutlich. Endstand 4:1. Im Hinspiel hatte der SC die Tür in die Ligaphase mit einem 3:1 bereits weit aufgestoßen.
0: Das ist das Wichtigste für den Moment. 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
2: Wolkig ist es heute erstmal und am Nachmittag wird es dann öfter nass mit Schauern und vereinzelt auch Gewittern. Da kann es kurz mal richtig schütten und hageln. Die Höchstwerte liegen bei 21 bis 25 Grad. Wenn so ein Gewitter durchzieht, sind auch Sturmböen drin. Morgen gibt's Sonne und Wolken, ab und zu kann es regnen bei bis zu 24 Grad.
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0: Oli P über Ace of Base, All That She Wants.
1: Ace of Base, eine schwedische Hitmaschine. Sie haben uns in den 90ern so viele Hits geschenkt und ja, es war ganz, ganz knapp, weil es hätte fast nicht geklappt. Sie hatten ein Demo-Tape abgegeben mit All That She Wants. Wurde abgelehnt vom Produzenten. Er hat sich's im Auto angehört, im Kassettendeck im Auto. Und die Kassette wurde nicht mehr ausgespuckt. Und so musste er diesen Song relativ häufig auf dem Weg zur Arbeit hören. Hat sich dann in den Song verliebt und hat gesagt, eigentlich ist es doch ein Hit.
2: Nein,

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1: Wolkig ist es heute erstmal und am Nachmittag wird es dann öfter nass mit Schauern und vereinzelt auch Gewittern. Da kann es kurz mal richtig schütten und hageln. Die Höchstwerte liegen bei 21 bis 25 Grad. Wenn so ein Gewitter durchzieht, sind auch Sturmböen drin. Morgen gibt's Sonne und Wolken. Ab und zu kann es regnen bei bis zu 24 Grad.

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1: Im Studio Cornelius Dreger. Nach der Sturzflut im Himalaya warnt China vor neuen Überschwemmungen. Der See, der sich gebildet hat, könnte durch anhaltenden Regen in den kommenden Tagen über die Ufer treten. Helfer suchen im betroffenen Gebiet weiter nach Überlebenden. Mehr als 1400 Menschen werden noch vermisst. Die EU macht beim Jugendschutz auf Facebook und Instagram Druck auf Meta. Nach dem Vergleich mit mehr als 30 US-Bundesstaaten fordert Brüssel ähnliche Maßnahmen auch in Europa. Minderjährige müssten hier genauso geschützt werden wie in den USA. Frühaufsteher können das nächste Highlight am Himmel beobachten. Nach der Sonnenfinsternis zuletzt steht jetzt eine partielle Mondfinsternis in den Startlöchern. Dabei wird der Mond von der Erde verdunkelt und wirkt leicht rötlich. In Deutschland wird der Höhepunkt gegen kurz nach 6 erreicht. Der Fahrplan steht für die neue Saison der Fußball Champions League. Die Bayern haben für die Ligaphase unter anderem Arsenal und Man United zugelost bekommen. Dortmund kriegt es mit Inter Mailand zu tun, Leipzig trifft auf Real Madrid, Stuttgart auf Atletico. In weniger als 2 Wochen geht's los.
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1: Dramatischer Vorfall in Dortmund. Ein kleiner Junge ist aus dem ersten Stock einer Wohnung gefallen. Seine Mutter sprang ihm hinterher. Der anderthalbjährige war offenbar unbemerkt auf das Fensterbrett geklettert. Der Junge wurde beim Aufprall auf dem Bürgersteig schwer verletzt, die Mutter leicht. Beide kamen ins Krankenhaus. Muss eine katholische Grundschule in Bonn eine konfessionslose Schülerin aufnehmen? Ja, lautet das Urteil des Oberverwaltungsgerichts Münster. Die Schule hatte das Mädchen abgelehnt, obwohl es sich um ihre nächstgelegene Grundschule handelt. Stattdessen bekamen katholische Kinder unabhängig von der Wohnortnähe dort einen Platz.
0: Das ist das Wichtigste für den Moment. 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
2: Viele Wolken gibt es heute Morgen. Später bleibt es erstmal wechselhaft und ab dem Nachmittag kommen Schauer runter. Vereinzelt auch Gewitter mit Starkregen und Hagel. Da kann es dann auch mal richtig windig werden. Die Höchstwerte liegen bei 21 bis 25 Grad. Morgen weiter Wolken und ab und zu Regen. Am Sonntag ein Mix aus Wolken und etwas Regen.
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2: Nichts los auf den Straßen in Nordrhein-Westfalen. Aktuell ist alles frei.
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3: Es ist kurz nach 5 an diesem Freitag, 28. August 2026. Guten Morgen, Deutschland. Hier ist Rob Green mit 90s Radio. Das machen wir montags bis freitags von 5 bis 10 zum Aufstehen mit dem coolen Sound der 90er. Und heute ist Freitag. Das heißt, wir starten jetzt hochoffiziell den 90s Rob Green Wochenend Countdown. Nach Feierabend heute, je nachdem, ob heute Nachmittag oder heute Abend, ist endlich Weekend. Einiges zu tun heute. Unser erster E-Scooter geht raus. Wir quatschen mit euch über Decode mit Tom Wax. Sehr geile neue Folge. Alles an diesem Freitagmorgen hier bei 90s bis um 10. Backstreet Boys, damit starten wir.

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1: Rob Green, guten Morgen. Sobald ihr bei uns Scooter bei 90s, 90s Radio hört, solltet ihr hellwach sein. Denn dann könnt ihr euch die Chance auf einen ziemlich besonderen Niu E-Roller im 90s, 90s Style sichern. 45 km/h schnell und rund 3000 Euro wert. Von diesen Teilen gibt's aktuell gerade mal 3 Stück in ganz Deutschland von der letzten Runde. Scooter hören, Scooter fahren. Und heute um kurz nach 7 geht Scooter Nummer 4 raus. Das heißt, wir achten auf Songs von Scooter. 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
1: Im Studio Anna Löwer. Die EU macht beim Jugendschutz auf Facebook und Instagram Druck auf Meta. Nach dem Vergleich mit mehr als 30 US-Bundesstaaten fordert Brüssel ähnliche Maßnahmen auch in Europa. Minderjährige müssten hier genauso geschützt werden wie in den USA. Kanzler Merz hat eine Zusammenarbeit seiner CDU mit der AfD ausgeschlossen. Vor der Sachsen-Anhalt-Wahl sagte er am Abend bei RTL, dass sich die Positionen beider Parteien deutlich unterscheiden. Unter anderem wirft er der AfD engste Beziehungen zum russischen Machthaber Putin vor. Nach der Sturzflut in Nepal läuft die internationale Hilfe an. Unter anderem die UNO stellt Geld für medizinische Hilfe und Trinkwasser bereit. Helfer suchen noch immer nach über 1400 Vermissten. Fast 400 Tote wurden geborgen. Der Fahrplan steht für die neue Saison der Fußball Champions League. Die Bayern haben für die Ligaphase unter anderem Arsenal und Man United zugelost bekommen. Dortmund kriegt es mit Inter Mailand zu tun, Leipzig trifft auf Real Madrid, Stuttgart auf Atletico.
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3: Dramatischer Vorfall in Dortmund. Ein kleiner Junge ist aus dem ersten Stock einer Wohnung gefallen. Seine Mutter sprang ihm hinterher. Der Anderthalbjährige war offenbar unbemerkt auf das Fensterbrett geklettert. Der Junge wurde beim Aufprall auf dem Bürgersteig schwer verletzt, die Mutter leicht. Beide kamen ins Krankenhaus. Muss eine katholische Grundschule in Bonn eine konfessionslose Schülerin aufnehmen? Ja, lautet das Urteil des Oberverwaltungsgerichts Münster. Die Schule hatte das Mädchen abgelehnt, obwohl es sich um ihre nächstgelegene Grundschule handelt. Stattdessen bekamen katholische Kinder unabhängig von der Wohnortnähe dort einen Platz.
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4: Viele Wolken gibt es heute Morgen. Später bleibt es erstmal wechselhaft und ab dem Nachmittag kommen Schauer runter. Vereinzelt auch Gewitter mit Starkregen und Hagel. Da kann es dann auch mal richtig windig werden. Die Höchstwerte liegen bei 21 bis 25 Grad. Morgen weiter Wolken und ab und zu Regen. Am Sonntag ein Mix aus Wolken und etwas Regen.
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4: Nichts los auf den Straßen. Aktuell freie Fahrt.
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6: Es gibt eine neue Folge von 90s Decoded mit Tom Wax. Er ist gleich bei mir in der Show. Es geht um The Mighty Dubcats. Magic Carpet Ride, sehr geiler Song und sehr geile Folge von Decoded. Bis dahin Oasis, Don't Look Back in Anger und die damals neue Version von Casey and the Sunshine Band aus den 80ern mit Give It Up 93, neu gemacht von Cut and Move.

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1: Yes, mit Tom Wax. Das Ganze online bei YouTube. Einfach in der Suchleiste 90s, 90s decoded eingeben. Jetzt am Wochenende habt ihr vielleicht ein bisschen mehr Zeit, euch darum zu kümmern. Eine sehr geile Folge. Es geht um Magic Carpet Ride von den Mighty Dubcats. Tom Wax nimmt die Songs auseinander und erzählt:
2: Der Mann hinter dem Track ist Norman Cook, den wir auch schon als Fatboy Slim kennen. Und der hat hier wieder ein ordentliches Sample-Gewitter zusammengebastelt. Ein Bestandteil des Beatgerüsts stammt aus Love Insurance Policy von The Tramps aus dem Jahr 1979. Das bringt so das richtige Disco-Feeling rein. Aber das entscheidende Ding ist ein Sample von den Chakachas, eine belgische Band, die südamerikanisch geprägte Musik gespielt hat. In deren Track Yo Soy Cubano von 1970 finden wir die zentralen Elemente, die Magic Carpet Ride ausmachen. Hört mal!

0: auch dieses fast schon aufdringliche Ring-Ding-Ding-Ding steckt schon im Original und wurde für Magic Carpet Ride etwas runtergepitcht und gesampelt. Belgische Latin-Musik aus den 70ern, Disco-Feeling, und ein englischer Produzent baut daraus diesen 90s-Banger. Schon eine ziemlich spannende Mischung, wie ich finde.
1: Und eine sehr spannende Folge online, wie gesagt, bei YouTube. Einfach oben eingeben in der Suchleiste 90s Decoded.
2: 90s Decoded. Oh no.

Der Nachfolgesong von What is Love? Hathaway's Live bei 90s 90s und jetzt aus dem 90s 90s Rock Radio in der App und im Web. Ein One-Hit-Wonder aus Neuseeland, damals 95. Aber was für eine mega erfolgreich. How bizarre. OS.

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1: Im Studio Anna Löwer. Die EU macht beim Jugendschutz auf Facebook und Instagram Druck auf Meta. Nach dem Vergleich mit mehr als 30 US-Bundesstaaten fordert Brüssel ähnliche Maßnahmen auch in Europa. Minderjährige müssten hier genauso geschützt werden wie in den USA. Kanzler Merz hat eine Zusammenarbeit seiner CDU mit der AfD ausgeschlossen. Vor der Sachsen-Anhalt-Wahl sagte er am Abend bei RTL, dass sich die Positionen beider Parteien deutlich unterscheiden. Unter anderem wirft er der AfD engste Beziehungen zum russischen Machthaber Putin vor. Nach der Sturzflut in Nepal läuft die internationale Hilfe an. Unter anderem die UNO stellt Geld für medizinische Hilfe und Trinkwasser bereit. Helfer suchen noch immer nach über 1400 Vermissten. Fast 400 Tote wurden geborgen. An einer Schule im brandenburgischen Gosen-Neu-Zittau sind zwei Menschen getötet worden. Die Polizei geht von einer Beziehungstat aus. Ein 19-jähriger Verdächtiger wurde festgenommen. Laut Märkischer Allgemeiner soll es sich bei den Opfern um seine 18-jährige Ex-Freundin und um einen 30-jährigen handeln.
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1: NRW wird 80 Jahre alt und zelebriert das mit dem Nordrhein-Westfalen-Tag in Münster. Unter dem Motto Demokratie lebt, Vielfalt verbindet, wird das ganze Wochenende über gefeiert. Es wird Themenmeilen und ein buntes, kostenloses Programm geben, darunter das traditionelle Sommerkonzert der Landesregierung auf dem Schlossplatz am Samstag. Dramatischer Vorfall in Dortmund. Ein kleiner Junge ist aus dem ersten Stock einer Wohnung gefallen. Seine Mutter sprang ihm hinterher. Der anderthalbjährige war offenbar unbemerkt auf das Fensterbrett geklettert. Der Junge wurde beim Aufprall auf dem Bürgersteig schwer verletzt, die Mutter leicht. Beide kamen ins Krankenhaus.
0: Das ist das Wichtigste für den Moment. 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
2: Viele Wolken gibt es heute Morgen. Später bleibt es erstmal wechselhaft und ab dem Nachmittag kommen Schauer runter. Vereinzelt auch Gewitter mit Starkregen und Hagel. Da kann es dann auch mal richtig windig werden. Die Höchstwerte liegen bei 21 bis 25 Grad. Morgen weiter Wolken und ab und zu Regen. Am Sonntag ein Mix aus Wolken und etwas Regen.
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2: Es gibt gerade keine Staus. Man kommt entspannt durch.
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4: 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Kurz nach 6 an diesem Freitag. Guten Morgen, Deutschland. Rob Green hier mit 90s Radio. Und wir schenken euch neben den E-Rollern auch noch bei Robs Mix-Up das Spiel mit der KI, die 90s Summer Caps. Also, wir spielen dann gleich die olle KI, gibt uns veränderte Versionen von bekannten 90s Songs zurück. Ich spiele euch am Telefon ein Schnipsel vor und ich will von euch wissen, um welchen Song es sich handelt. Zu gewinnen, wie gesagt, die 90s Summer Caps. Jetzt online gehen, 90s90s.de. Wir spielen nach Robbie Williams und Freddie Mercury.

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1: Hallo?
2: Enrico, Rob Green, 90s, 90s Radio.
1: Ja, hallo.
2: Na du, wir haben schon mal gespielt, oder?
1: Auf jeden Fall.
2: Lagst du richtig oder ist es eine Revanche? Oder?
1: Nee, ich lag da richtig.
2: Gut, was hattest du damals gewonnen?
1: Die Socken.
2: Okay, und jetzt brauchst du ein 90s, 90s Summer Cap.
1: Passt voll dazu, ja.
2: Genau. Dann brauche ich dir das Spiel nicht erklären.
1: Genau, kenn alles.
2: Für alle, die das nicht kennen, darfst du es jetzt erklären.
1: Na, du machst gleich ein schönes Titelchen, was etwas verwirrtlich, sagen wir so, gut ist. Und ich muss erraten, was man interpretiert, was für ein Titel das ist.
2: Ganz genau. Die olle KI, sie ist manchmal lieb, genau. Manchmal nicht. Schauen wir mal, das hier, Enrico Kress aus Algermissen, ist dein Song.
1: Ja! Das war ja ganz einfach.
2: Das kann ich ausmachen. Das war ja, also... Also, das war doch kein Spiel. Da hättest du dir gleich mal am Anfang an sagen können.
1: Ja.
2: Aber es gibt bestimmt Leute, die gerade zuhören, die sagen, das hätte ich nicht erkannt.
1: Das kann durchaus sein.
2: Du gewinnst ein 90s, 90s Summer Cap heute bei Rob's Mix-Up.
1: Da freue ich mich drüber.
2: Sehr schön, wir freuen uns, dass du dich freust. Vielen lieben Dank, dass du so lange 90s, 90s hörst. Und ja, bis bald, Enrico, ne?
1: Ja, auf jeden Fall, auf jeden Fall.
2: Bis dann, mein Lieber.
1: Ja, ciao.
2: Tschüss.
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Red Hot Chili Peppers bei 90s 90s Scar Tissue. Wir achten hierauf.

0: Scooter hören, Scooter fahren. So heißt es bei 90s 90s Radio. Als wir das letzte Mal im Herbst gespielt haben mit euch, gingen drei von den E-Rollern raus im Wert von 3000 Euro jeweils in den knalligen 90s 90s Design. Das sind drei Unikate, die in Deutschland im Moment rumfahren. Und heute um kurz nach 7 geht E-Roller Nummer 4 raus. Das heißt, wir warten auf einen Song von Scooter hier bei 90s 90s Radio. Sobald ihr den Song hört, geht ihr online 90s90s.de und tragt die Uhrzeit ein und mit ein bisschen Glück klingele ich bei euch durch und schenke euch die 3000 Euro in Form eines sehr geilen E-Scooters, exklusiv von 90s 90s Radio. Also, wir achten auf Songs von Scooter.
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1: Im Studio Anna Löwer. Gibt es auch in Europa künftig einen besseren Jugendschutz bei Facebook und Instagram? Meta hat sich in den USA unter anderem zu Zeitbeschränkungen und Nachtsperren für Jugendliche verpflichtet. Die EU-Kommission will das jetzt auch für Europa und droht anderenfalls mit hohen Strafen. Nach der Sturzflut im Himalaya warnt China vor neuen Überschwemmungen. Der See, der sich gebildet hat, könnte durch anhaltenden Regen in den kommenden Tagen über die Ufer treten. Helfer suchen im betroffenen Gebiet weiter nach Überlebenden. Die Zahl der Todesopfer ist auf fast 500 gestiegen. Mehr als 1400 Menschen werden noch vermisst. Am Landgericht Braunschweig geht es ab heute erneut um den Germanwings-Absturz vor 11 Jahren. Opferangehörige fordern Schadenersatz vom Staat, weil aus ihrer Sicht nicht ausreichend geprüft wurde, ob der Co-Pilot flugtauglich war. Der Mann hatte das Flugzeug absichtlich zum Absturz gebracht. Der Fahrplan steht für die neue Saison der Fußball Champions League. Die Bayern haben für die Ligaphase unter anderem Arsenal und Man United zugelost bekommen. Dortmund kriegt es mit Inter Mailand zu tun, Leipzig trifft auf Real Madrid, Stuttgart auf Atletico.
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1: NRW wird 80 Jahre alt und zelebriert das mit dem Nordrhein-Westfalen-Tag in Münster. Unter dem Motto Demokratie lebt, Vielfalt verbindet, wird das ganze Wochenende über gefeiert. Es wird Themenmeilen und ein buntes, kostenloses Programm geben. Darunter das traditionelle Sommerkonzert der Landesregierung auf dem Schlossplatz am Samstag. Dramatischer Vorfall in Dortmund. Ein kleiner Junge ist aus dem ersten Stock einer Wohnung gefallen. Seine Mutter sprang ihm hinterher. Der 1,5-Jährige war offenbar unbemerkt auf das Fensterbrett geklettert. Der Junge wurde beim Aufprall auf dem Bürgersteig schwer verletzt, die Mutter leicht. Beide kamen ins Krankenhaus.
0: Das ist das Wichtigste für den Moment. 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
2: Viele Wolken gibt es heute Morgen. Später bleibt es erstmal wechselhaft und ab dem Nachmittag kommen Schauer runter. Vereinzelt auch Gewitter mit Starkregen und Hagel. Da kann es dann auch mal richtig windig werden. Die Höchstwerte liegen bei 21 bis 25 Grad. Morgen weiter Wolken und ab und zu Regen. Am Sonntag ein Mix aus Wolken und etwas Regen.
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2: Im Moment ist alles frei auf den Straßen bei uns in NRW. Keine Straßen.

7, guten Morgen an diesem Freitag mittendrin im 90s Rob Green Wochenend-Countdown. Um kurz nach 7 heute geht Rolle Nummer 4 raus in den knalligen 90s Farben im Wert von 3000 Euro. Scooter hören, Scooter fahren. Sobald ein Song von Scooter läuft, online gehen und die Uhrzeit eintragen. Gleich machen wir die Timeline. Wir schauen mal, was an diesem 28. August in den 90ern los war. Bis dahin, Dear Jesse, Roller Girl und C-Block. Hier Time is ticking away.

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1: Guten Morgen Deutschland, Rob Green, 28. August und unser heutiges 90s Geburtstagskind ist Shania Twain. Sie wird heute im Jahr 1965 in Ontario in Kanada geboren. Ursprünglich aus dem Country kommend, erobert Shania in den 90ern auch die Popcharts, unter anderem mit That Don't Impress Me Much. Insgesamt gewinnt sie 5 Grammys. Glückwunsch zum Ehrentag, also heute Eileen Regina Edwards, besser bekannt als Shania Twain. Und am heutigen Tag im Jahr 98 verkündet Jerry Halliwell, dass sie ihre Spice Girls Klamotten auf einer Auktion versteigen will. Ein Catsuit von ihr geht mit 5000 Pfund weg und ein Union Jack Dress für 8000. Also eine ziemlich teure Geschichte für Klamotten, die ich nie tragen würde. Das war die Spice Girls Ende der 90er.
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schöner Song. 90s, 90s Radio mittendrin im 90s, 90s Rob Green Wochenend Countdown. Heute ist Freitag, das heißt heute nach Feierabend ist endlich Weekend und wir haben über 20 verschiedene Radios in der App und im Web mit verschiedenen Styles. Zum Beispiel 90s Zeros, ein sehr geiles Radio für den Millennium Sound, also Songs, die Ende der 90er, Anfang der 2000er liefen, zum Beispiel das hier aus dem Jahr 2001 von 90s Zeros. Sophie Ellis Baxter.

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1: Im Studio Anna Löwer. Gibt es auch in Europa künftig einen besseren Jugendschutz bei Facebook und Instagram? Meta hat sich in den USA unter anderem zu Zeitbeschränkungen und Nachtsperren für Jugendliche verpflichtet. Die EU-Kommission will das jetzt auch für Europa und droht anderenfalls mit hohen Strafen. Am Landgericht Braunschweig geht es ab heute erneut um den Germanwings-Absturz vor 11 Jahren. Opferangehörige fordern Schadenersatz vom Staat, weil aus ihrer Sicht nicht ausreichend geprüft wurde, ob der Co-Pilot flugtauglich war. Der Mann hatte das Flugzeug absichtlich zum Absturz gebracht. Nach der Sturzflut im Himalaya warnt China vor neuen Überschwemmungen. Der See, der sich gebildet hat, könnte durch anhaltenden Regen in den kommenden Tagen über die Ufer treten. Helfer suchen im betroffenen Gebiet weiter nach Überlebenden. Die Zahl der Todesopfer ist auf fast 500 gestiegen. Mehr als 1400 Menschen werden noch vermisst. Wer steckt hinter dem Drohnenvorfall am Leipziger Flughafen? Die Ermittlungsergebnisse will die Bundesregierung in den nächsten Tagen vorstellen, so Kanzler Merz bei RTL. Und er kündigt auch weitere Reaktionen auf den Vorfall an.
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1: Die Suche nach der Ursache für die schweren Waldbrände im Hürtgenwald läuft weiter auf Hochtouren. Die Polizei schließt Brandstiftung nicht aus und prüft rund 220 Hinweise. Der Brand war der bislang schwerste dieses Sommers. Rund 1800 Menschen mussten zeitweise ihre Häuser verlassen. NRW sticht in See. Ein Forschungsschiff der Uni Duisburg-Essen ist auf dem Weg zu den Welthafentagen in Rotterdam. Auf ihrer knapp 2-wöchigen Reise wird die NOVA zum Treffpunkt für Wissenschaft, Wirtschaft und Verwaltung. NRW und die Niederlande wollen die Binnenschifffahrt klimafreundlicher, sicherer und wettbewerbsfähiger machen.
0: Das ist das Wichtigste für den Moment. 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
2: Wechselhaft ist es heute Morgen. Mal mehr, mal weniger Wolken und immer wieder Schauer. Vereinzelt können auch Gewitter mit Starkregen und Hagel aufziehen. Dazu wird es ziemlich warm. Die Höchstwerte liegen bei 21 bis 25 Grad. Bei Gewittern kann es kurzwindig werden. Morgen weiter viele Wolken und ab und zu Regen. Am Sonntag Sonne und Wolken mit ein paar Tropfen zwischendurch.
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2: Nichts los auf den Straßen. Aktuell freie Fahrt.

7. Guten Morgen. Mittendrin im 90s Rob Green Wochenend Countdown. Das heißt, noch einmal arbeiten. Und dann, je nachdem, wann ihr Feierabend macht, ist endlich Weekend. Und wir sind mittendrin bei Scooter Hören, Scooter Fahren. Heute geht Elektroscooter Nummer 4 raus. Drei waren oder sind unterwegs in Deutschland aus der letzten Runde, wo wir gespielt haben. Wir starteten am Montag diese Woche mit der neuen Runde. Das heißt, lasst uns mal heute einen E-Scooter raushauen im Wert von 3000 Euro. Sobald ein Scooter-Song läuft, online gehen 90S90SD. Und das dauert echt nicht mehr lange.

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2: Hallo.
3: Nina, Rob Green von 90s, 90s Radio.
2: Oh Gott, das ist nicht dein Ernst.
3: Wie geht's dir?
2: Gut.
3: Kommst,
2: ich hab nicht mehr mit dir gerechnet.
3: Kommst aus Hannover.
2: Ja. Yeah.
3: Und hast mitgemacht bei Scooter hören, Scooter fahren.
2: Genau.
3: Warum?
2: Weil ich das total cool finde. Ich mag Scooter, ich finde den Scooter cool. Und da hat sich das total angeboten. Ich fand schon die Aktion, als die Firma lief, fand ich die richtig gut. Da habe ich auch die ganze Zeit fleißig mitgemacht. Und da bin ich nie so weit gekommen, dass ich irgendwie in den Lostopf kam. Und da dachte ich, versuche ich wieder mein Glück.
3: Siehste, und jetzt hast du den Mann aus dem Radio am Telefon.
2: Im Wahnsinn, ich kann es kaum glauben.
3: Ja, kannst du dir vorstellen, warum ich anrufe?
2: Ich hoffe, dass ich wirklich gezogen wurde.
3: Und wenn das der Fall wäre, was hättest du dann gewonnen?
2: Den Scooter, den 90s Scooter, wie cool.
3: Im Wert von 3000 Euro.
2: Oh mein Gott, ja.
3: Lieber Nina aus Hannover.

0: coole Teil zeigen und rumcruisen.
1: Durch Hannover City.
0: Genau, ich muss mir erstmal kneifen, ob es wahr ist.
1: Nina, viel Spaß beim Rumcruisen mit deinem 90s E-Scooter.
0: Vielen Dank.
1: Wir haben zu danken. Vielen Dank, dass du 90s hörst, Nina.
0: Dankeschön, immer wieder gerne.
1: Bis dann.
0: Bis dann, tschüss.
1: Tschüss. Aber wir haben noch mehr von diesen geilen Rollern. Immer wenn ein Scooter-Song läuft, sofort online gehen, 90s90s.de. Es kann jederzeit, auch jetzt gleich, passieren.
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3: Yes.

La Bouge, Be My Lover, davor Mark Morrison, Return of the Mac und Nina gewinnt Rolle 4. Nina aus Hannover, Glückwunsch, aber es geht weiter. Es geht sofort weiter. Wir achten auf Songs von Scooter. Online gehen 90s90s.de und die Uhrzeit eintragen, wenn ihr einen Scooter-Song hört. Madonna 1994, I'll Remember.

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1: Im Studio Anna Löwer. Die EU macht beim Jugendschutz auf Facebook und Instagram Druck auf Meta. Nach dem Vergleich mit mehr als 30 US-Bundesstaaten fordert Brüssel ähnliche Maßnahmen auch in Europa. Minderjährige müssten hier genauso geschützt werden wie in den USA. 11 Jahre nach dem Germanwings-Absturz geht's ab heute am Landgericht Braunschweig um Schadenersatz. Angehörige der Opfer verklagen den Staat. Sie sagen, dass nicht genug geprüft wurde, ob der Co-Pilot flugtauglich war. Der Mann hatte die Germanwings-Maschine abstürzen lassen. 150 Menschen kamen ums Leben. Nach der Sturzflut in Nepal spitzt sich die Lage erneut zu. Weil neue Überflutungen drohen, mussten die Rettungsarbeiten jetzt erst einmal unterbrochen werden. In dem Katastrophengebiet werden immer noch 1.400 Leute vermisst. Fast 500 Tote wurden inzwischen geborgen. US-Präsident Trump verschärft im Handelsstreit mit Kanada seine Provokationen gegen das Nachbarland. Er hat den Ontario-See per Dekret in Amerika-See umbenannt. Er droht auch, den Atlantik oder Pazifik umzubenennen. Bei internationalen Gewässern kann Trump das aber nicht einfach so machen.
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1: Die Suche nach der Ursache für die schweren Waldbrände im Hürtgenwald läuft weiter auf Hochtouren. Die Polizei schließt Brandstiftung nicht aus und prüft rund 220 Hinweise. Der Brand war der bislang schwerste dieses Sommers. Rund 1.800 Menschen mussten zeitweise ihre Häuser verlassen. NRW sticht in See. Ein Forschungsschiff der Uni Duisburg-Essen ist auf dem Weg zu den Welthafentagen in Rotterdam. Auf ihrer knapp zweiwöchigen Reise wird die NOVA zum Treffpunkt für Wissenschaft, Wirtschaft und Verwaltung. NRW und die Niederlande wollen die Binnenschifffahrt klimafreundlicher, sicherer und wettbewerbsfähiger machen.
0: Das ist das Wichtigste für den Moment. 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
2: Wechselhaft ist es heute Morgen. Mal mehr, mal weniger Wolken und immer wieder Schauer. Vereinzelt können auch Gewitter mit Starkregen und Hagel aufziehen. Dazu wird es ziemlich warm. Die Höchstwerte liegen bei 21 bis 25 Grad. Bei Gewittern kann es kurz windig werden. Morgen weiter viele Wolken und ab und zu Regen. Am Sonntag Sonne und Wolken mit ein paar Tropfen zwischendurch.
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2: Auf der A40 Dortmund Richtung Essen gibt es zwischen Bochum-Wattenscheid und Essen-Krai 4 Kilometer Stau.
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3: 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Kurz nach 7:30 an diesem Freitag. Guten Morgen. Mittendrin im 90s Rob Green Wochenend Countdown. Yes, es ist Freitag. Das heißt, heute Nachmittag, heute Abend, nach Feierabend ist endlich Weekend. Gleich Tom Wax bei mir in der Show. Es gibt Decoded, eine neue Folge. Es geht um Magic Copyright. Von den Mighty Dubcats, geile Song und eine geile Folge. Bis dahin Jennifer Page, das ist ein schöner Song. Jennifer Page, Crush aus dem Jahr 98 und Scatman John. Was wären die 90s ohne Scatman? 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

0: Jennifer Page.
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0: Rob Green, guten Morgen. Tom Wags, wir lieben Tom Wags hier bei 90s, 90s Radio. Spätestens in den 90ern mega erfolgreich mit seinen Love Parade Songs, zum Beispiel It's Our Future oder als A-Wags Back on Plastic, was ich so gefeiert habe. Aber Tom ist bei uns bei 90s, 90s Radio und macht unter anderem Decoded. Das heißt, er sagt euch, wie die 90s Songs entstanden sind. Das Ganze ist zu sehen, jetzt wo man am Wochenende vielleicht mehr Zeit hat, bei YouTube. Einfach in der Suchleiste eingeben, 90s, 90s Decoded. Und Tom, in Folge 14 geht's um Mighty Dubcats Magic Copyright.
2: Der Mann hinter dem Track ist Norman Cook, den wir auch schon als Fatboy Slim kennen. Und der hat hier wieder ein ordentliches Sample-Gewitter zusammengebastelt. Ein Bestandteil des Beatgerüsts stammt aus Love Insurance Policy von The Tramps aus dem Jahr 1979. Das bringt so das richtige Disco-Feeling rein.
0: Oh ja.
2: Aber das entscheidende Ding ist ein Sample von den Chakachas, eine belgische Band, die südamerikanisch geprägte Musik gespielt hat. In deren Track Yo Soy Cubano von 1970 finden wir die zentralen Elemente, die Magic Carpet Ride ausmachen. Hört mal.

0: Und auch dieses fast schon aufdringliche Ach Ring Ding Ding Ding steckt schon im Original und wurde für Magic Carpet Ride etwas runtergepitcht und gesampelt. Belgische Latin-Musik aus den 70ern, Disco-Feeling, und ein englischer Produzent baut daraus diesen 90s-Banger. Schon eine ziemlich spannende Mischung, wie ich finde.
1: Und auch eine spannende Folge, Tom Wax, Dankeschön. Wie gesagt, bei YouTube einfach eingeben in der Suchleiste 90s Decoded.
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0: 90s Dance ist ein sehr geiles Radio von uns in der App und im Web. Wenn ihr wirklich auf den Dance-Sound der 90s steht, dann schaltet das ein, zum Beispiel das hier aus dem Jahr 96 mit Pray. Hier ist DJ Bobo.
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1: Im Studio Anna Löwer. Die EU macht beim Jugendschutz auf Facebook und Instagram Druck auf Meta. Nach dem Vergleich mit mehr als 30 US-Bundesstaaten fordert Brüssel ähnliche Maßnahmen auch in Europa. Minderjährige müssten hier genauso geschützt werden wie in den USA. Nach der Sturzflut in Nepal spitzt sich die Lage erneut zu. Weil neue Überflutungen drohen, mussten die Rettungsarbeiten jetzt erst einmal unterbrochen werden. In dem Katastrophengebiet werden immer noch 1.400 Leute vermisst. Fast 500 Tote wurden inzwischen geborgen. Am Landgericht Braunschweig geht es ab heute erneut um den Germanwings-Absturz vor 11 Jahren. Opferangehörige fordern Schadenersatz vom Staat, weil aus ihrer Sicht nicht ausreichend geprüft wurde, ob der Co-Pilot flugtauglich war. Der Mann hatte das Flugzeug absichtlich zum Absturz gebracht. US-Präsident Trump verschärft im Handelsstreit mit Kanada seine Provokationen gegen das Nachbarland. Er hat den Ontario-See per Dekret in Amerika-See umbenannt. Er droht auch, den Atlantik oder Pazifik umzubenennen. Bei internationalen Gewässern kann Trump das aber nicht einfach so machen.
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1: NRW wird 80 Jahre alt und zelebriert das mit dem Nordrhein-Westfalen-Tag in Münster. Unter dem Motto Demokratie lebt, Vielfalt verbindet, wird das ganze Wochenende über gefeiert. Es wird Themenmeilen und ein buntes, kostenloses Programm geben, darunter das traditionelle Sommerkonzert der Landesregierung auf dem Schlossplatz am Samstag. Dramatischer Vorfall in Dortmund. Ein kleiner Junge ist aus dem ersten Stock einer Wohnung gefallen. Seine Mutter sprang ihm hinterher. Der 1,5-Jährige war offenbar unbemerkt auf das Fensterbrett geklettert. Der Junge wurde beim Aufprall auf dem Bürgersteig schwer verletzt, die Mutter leicht. Beide kamen ins Krankenhaus.
0: Das ist das Wichtigste für den Moment. 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
2: Wechselhaft ist es heute Morgen. Mal mehr, mal weniger Wolken und immer wieder Schauer. Vereinzelt können auch Gewitter mit Starkregen und Hagel aufziehen. Dazu wird es ziemlich warm. Die Höchstwerte liegen bei 21 bis 25 Grad. Bei Gewittern kann es kurz windig werden. Morgen weiter viele Wolken und ab und zu Regen. Am Sonntag Sonne und Wolken mit ein paar Tropfen zwischendurch.
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2: Nichts los auf den Straßen in Nordrhein-Westfalen. Aktuell ist alles frei.
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4: Kurz nach 8 an diesem Freitag. Guten Morgen, Deutschland. Rob Green hier mit 90s Radio. Und wir sind mittendrin im 90s Rob Green Wochenend-Countdown. Das heißt, kommt, wir gehen einmal arbeiten, Leute. Und dann heute Nachmittag, heute Abend, je nachdem, wann ihr Feierabend macht, ist endlich Weekend. Und wir schenken gleich oder verschenken die 90s Summer Caps bei Rob's Mix-Up. Das Spiel mit der KI. Kennt ihr euch gut aus mit dem Sound der 90er? Dann meldet euch jetzt an auf 90s90s.de. Wir spielen nach Genesis und Heath Hunter and the Pleasure Company.

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1: Hallo?
2: Enrico, Rob Green, 90s, 90s Radio.
1: Ja, hallo.
2: Na du, wir haben schon mal gespielt, oder?
1: Auf jeden Fall.
2: Lagst du richtig oder ist es eine Revanche? Oder?
1: Nee, ich lag da richtig.
2: Gut, was hattest du damals gewonnen?
1: Die Socken.
2: Okay, und jetzt brauchst du ein 90s, 90s Summer Cap.
1: Passt voll dazu, ja.
2: Genau. Dann brauche ich dir das Spiel nicht erklären.
1: Genau, kenn alles.
2: Für alle, die das nicht kennen, darfst du es jetzt erklären.
1: Na, du machst gleich ein schönes Titelchen, was etwas verwirrschlich, sag mal so,
2: ja,
1: ist. Und ich muss erraten, was man interpretiert, was für ein Titel das ist.
2: Ganz genau, die olle KI, sie ist manchmal lieb, genau, manchmal nicht. Schauen wir mal, das hier, Enrico Kress aus Algermissen, ist dein Song. Ja! Das kann ich ausmachen. Das war ja, also. Also, das war doch kein Spiel. Da hättest du dir gleich mal am Anfang an sagen können.
1: Ja.
2: Aber es gibt bestimmt Leute, die gerade zuhören, die sagen, das hätte ich nicht erkannt.
1: Das kann durchaus sein.
2: Du gewinnst ein 90s, 90s Summer Cap heute bei Rob's Mix-Up.
1: Da freue ich mich drüber.
2: Sehr schön, wir freuen uns, dass du dich freust. Vielen lieben Dank, dass du so lange 90s, 90s hörst. Und ja, bis bald, Enrico, ne?
1: Ja, auf jeden Fall, auf jeden Fall.
2: Bis dann, mein Lieber.
1: Ja, ciao.
2: Tschüss.
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3: Yes, jedes Mal, wenn bei uns ein Scooter-Song läuft, geht online 90s, 90s.de und es gibt zu gewinnen einen exklusiven 90s, 90s E-Scooter im Wert von 3000 Euro. Heute Morgen um 7.07 Uhr in der Show passierte das hier. Du gewinnst bei 90s, 90s Radio den E-Scooter im Wert von 3000 Euro.
4: Oh, juhu, danke. Ich freue mich riesig. Ich kann es kaum glauben. Vielen, vielen Dank. Ich muss mir jetzt mal kneifen, ob es wahr ist.
3: Nina aus Hannover wurde von uns ausgesucht, angerufen und sie hat ja den E-Scooter Nummer 4 gewonnen. Bis jetzt gibt es wirklich nur 4 Stück in Deutschland von diesem sehr exklusiven E-Roller. Aber Nummer 5 kann auch demnächst rausgehen. Und deswegen, sobald ein Scooter-Song hier bei 90s, 90s Radio läuft, online gehen 90s, 90s.de.
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1: Im Studio Anna Löwer. Im Katastrophengebiet in Nepal sind die Rettungsarbeiten nach der Sturzflut jetzt unterbrochen worden. Die Helfer mussten sich zurückziehen, weil neue Überflutungen drohen. Ein See läuft über. Unterdessen ist die Zahl der Toten auf inzwischen fast 500 gestiegen. Gibt es auch in Europa künftig einen besseren Jugendschutz bei Facebook und Instagram? Meta hat sich in den USA unter anderem zu Zeitbeschränkungen und Nachtsperren für Jugendliche verpflichtet. Die EU-Kommission will das jetzt auch für Europa und droht anderenfalls mit hohen Strafen. In Thüringen muss sich Ministerpräsident Vogt heute erneut einem Misstrauensvotum stellen. Die AfD hat es eingebracht. Hintergrund ist erneut Vogts aberkannter Doktortitel. Die AfD hat als größte Fraktion 32 Stimmen im Landtag. Landesparteichef Höcke braucht für einen Erfolg aber mindestens 45 Stimmen. US-Präsident Trump verschärft im Handelsstreit mit Kanada seine Provokationen gegen das Nachbarland. Er hat den Ontario-See per Dekret in Amerika-See umbenannt. Er droht auch, den Atlantik oder Pazifik umzubenennen. Bei internationalen Gewässern kann Trump das aber nicht einfach so machen.
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1: NRW wird 80 Jahre alt und zelebriert das mit dem Nordrhein-Westfalen-Tag in Münster. Unter dem Motto Demokratie lebt, Vielfalt verbindet, wird das ganze Wochenende über gefeiert. Es wird Themenmeilen und ein buntes, kostenloses Programm geben, darunter das traditionelle Sommerkonzert der Landesregierung auf dem Schlossplatz am Samstag. Dramatischer Vorfall in Dortmund. Ein kleiner Junge ist aus dem ersten Stock einer Wohnung gefallen. Seine Mutter sprang ihm hinterher. Der anderthalbjährige war offenbar unbemerkt auf das Fensterbrett geklettert. Der Junge wurde beim Aufprall auf dem Bürgersteig schwer verletzt, die Mutter leicht. Beide kamen ins Krankenhaus.
0: Das ist das Wichtigste für den Moment. 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
2: Wechselhaft ist es heute Morgen. Mal mehr, mal weniger Wolken und immer wieder Schauer. Vereinzelt können auch Gewitter mit Starkregen und Hagel aufziehen. Dazu wird es ziemlich warm. Die Höchstwerte liegen bei 21 bis 25 Grad. Bei Gewittern kann es kurzwindig werden. Morgen weiter viele Wolken und ab und zu Regen. Am Sonntag Sonne und Wolken mit ein paar Tropfen zwischendurch.
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2: Im Moment ist alles frei auf den Straßen bei uns in NRW. Keine Staus.
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4: 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Kurz nach halb neun, 90s Radio Freitag. Rob Green hier, 28.08. Und was geschah an diesem Tag? Das erkläre ich euch gleich in der Timeline. New Kids on the Block, bis dahin Step by Step und MC Zar, Real McCoy, Another Night.

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1: Rob Green, guten Morgen, 28. August und unser heutiges 90s Geburtstagskind ist Shania Twain. Sie wird heute im Jahr 1965 in Ontario in Kanada geboren. Ursprünglich aus dem Country kommend, erobert Shania in den 90ern auch die Popcharts, unter anderem mit That Don't Impress Me Much. Insgesamt gewinnt sie, und das finde ich krass, 5 Grammys. Glückwunsch also zum Ehrentag heute, Eileen Regina Edwards, besser bekannt als Shania Twain. Und am heutigen Tag im Jahr 98 verkündet Jerry Halliwell, dass sie ihre Spice Girls Klamotten auf einer Auktion versteigern möchte. Ein Catsuit von ihr geht mit 5000 Pfund weg und ein Union Jack Dress für 8000 Pfund. Wer kauft denn sowas? Also wirklich, ich freue mich das jedes Mal, aber auf jeden Fall gibt es genug Spice Girls Fans da draußen, wenn man insgesamt für 2 Stück Klamotten insgesamt 13.000 Euro oder Pfund erwirtschaftet. 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

Robbie Williams schreit uns an heute Morgen. Let me entertain you. Und aus dem 90s Soul and R&B Radio in der Apple im Web. Sehr geiler Song von En Vogue.

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1: Hallo.
2: Nina, Rob Green von 90s Radio.
1: Oh Gott, das ist nicht dein Ernst.
2: Wie geht's dir?
1: Gut.
2: Kommst,
1: ich hab nicht mehr mit dir gerechnet.
2: Kommst aus Hannover.
1: Ja.
2: Yeah. Und hast mitgemacht bei Scooter hören, Scooter fahren.
1: Genau.
2: Warum?
1: Weil ich das total cool finde. Ich mag Scooter, ich finde den Scooter cool. Und da hat sich das total angeboten. Ich fand schon die Aktion, als die Firma lief, fand ich die richtig gut. Da habe ich auch die ganze Zeit fleißig mitgemacht. Und da bin ich nie so weit gekommen, dass ich irgendwie in den Lostopf kam. Und da dachte ich, versuche ich wieder mein Glück.
2: Siehste, und jetzt hast du den Mann aus dem Radio am Telefon.
1: Im Wahnsinn, ich kann es kaum glauben.
2: Ja, kannst du dir vorstellen, warum ich anrufe?
1: Ich hoffe, dass ich wirklich gezogen wurde.
2: Und wenn das der Fall wäre, was hättest du dann gewonnen?
1: Den Scooter, den 90s Scooter, wie cool.
2: Im Wert von 3.000 Euro.
1: Oh mein Gott, ja.
2: Lieber Nina aus Hannover. Du gewinnst bei 90s Radio den E-Scooter-Endwert von 3.000 Euro.
1: Oh, juhu, danke. Ich freue mich riesig.
2: Ich höre das. Oh Gott, damit hast du nicht gerechnet, ne?
1: Nein. Ich kann es kaum glauben. Vielen Dank.
2: Was machst du als erstes damit?
1: Na, erstmal allen meinen Freunden das coole Teil zeigen und rumcruisen.
2: Durch Hannover City.

0: Genau, ich muss mir jetzt mal kneifen auf 12.
1: Nina, viel, viel Spaß beim Rumcruisen mit deinem 90s-90s-E-Scooter.
0: Vielen, vielen.

Chumbawamba mit Top Thumping, 90s Radio, deutschlandweit im Digitalradio DAB+, in der App, im Web und bei den Smart Speakern und aus dem Jahr 95 mit Mysterious Girl, Peter Andre.

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1: Im Studio Anna Löwer. Die Drohnenabwehr ist heute eines der Themen bei einem Treffen mehrerer Innenminister in Flensburg. Bundesinnenminister Dobrindt berät mit seinen Kollegen aus den Ostsee-Anrainerstaaten über gemeinsame Maßnahmen. Hintergrund sind Drohnenvorfälle wie zuletzt am Flughafen Leipzig-Halle. Nach der Sturzflut in Nepal spitzt sich die Lage erneut zu. Weil neue Überflutungen drohen, mussten die Rettungsarbeiten jetzt erst einmal unterbrochen werden. In dem Katastrophengebiet werden immer noch 1400 Leute vermisst. Fast 500 Tote wurden inzwischen geborgen. Die EU macht beim Jugendschutz auf Facebook und Instagram Druck auf Meta. Nach dem Vergleich mit mehr als 30 US-Bundesstaaten fordert Brüssel ähnliche Maßnahmen auch in Europa. Minderjährige müssten hier genauso geschützt werden wie in den USA. Norwegen trauert um König Harald V. Der Monarch ist im Alter von 89 Jahren gestorben. Das hat der Palast am Morgen bekannt gegeben. Harald saß seit 1991 auf dem Thron und war damit der am längsten regierende Monarch Europas. In den letzten Tagen hatte sich sein Zustand dramatisch verschlechtert.
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1: Die Suche nach der Ursache für die schweren Waldbrände im Hürtgenwald läuft weiter auf Hochtouren. Die Polizei schließt Brandstiftung nicht aus und prüft rund 220 Hinweise. Der Brand war der bislang schwerste dieses Sommers. Rund 1800 Menschen mussten zeitweise ihre Häuser verlassen. Dramatischer Vorfall in Dortmund. Ein kleiner Junge ist aus dem ersten Stock einer Wohnung gefallen. Seine Mutter sprang ihm hinterher. Der anderthalbjährige war offenbar unbemerkt auf das Fensterbrett geklettert. Der Junge wurde beim Aufprall auf dem Bürgersteig schwer verletzt, die Mutter leicht. Beide kamen ins Krankenhaus.
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2: Wechselhaft ist es heute. Mal mehr, mal weniger Wolken. Dazu immer wieder Schauer und ab und zu Gewitter, die auch heftig ausfallen können. Dazu liegen die Höchstwerte bei 21 bis 25 Grad. Bei Gewittern sind auch Sturmböen drin. Morgen bleibt's eher wolkig mit zeitweisem Regen. Am Sonntag Sonne und Wolken und nur vereinzelt etwas Regen.
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2: Auf der A1 Köln Richtung Euskirchen gibt es zwischen Erftstadt und dem Kreuz Bliesheim 3 Kilometer Stau.
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4: Kurz nach halb zehn, 90s Radio. Mittendrin im 90s Rob Green Wochenend Countdown. Noch einmal arbeiten, Leute, dann ist Weekend. Backstreet Boys Get Down. Und Scatman John, hier ist Scatman's World.
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1: Yes, checkt YouTube aus, Leute, sehr geil. Jetzt, wo ihr vielleicht am Wochenende ein bisschen mehr Zeit habt, einfach in der Suchleiste eingeben, 90s, 90s Decoded und Tom, Folge 14 dieser Woche, da geht es um Magic Carpet Ride Mighty Dubcats.
2: Der Mann hinter dem Track ist Norman Cook, den wir auch schon als Fatboy Slim kennen. Und der hat hier wieder ein ordentliches Sample-Gewitter zusammengebastelt. Ein Bestandteil des Beatgerüsts stammt aus Love Insurance Policy von The Tramps aus dem Jahr 1979. Das bringt so das richtige Disco-Feeling rein.
1: Ja.
2: Aber das entscheidende Ding ist ein Sample von den Chakachas, eine belgische Band, die südamerikanisch geprägte Musik gespielt hat. In deren Track Yo Soy Cubano von 1970 finden wir die zentralen Elemente, die Magic Carpet Ride ausmachen. Hört mal!

0: Und auch dieses fast schon aufdringliche Ring-Ding-Ding-Ding steckt schon im Original und wurde für Magic Carpet Ride etwas runtergepitcht und gesampled. Belgische Latin-Musik aus den 70ern, Disco-Feeling und ein englischer Produzent baut daraus diesen 90s-Banger. Schon eine ziemlich spannende Mischung, wie ich finde.
1: Und eine spannende Folge online jetzt.
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1: Im Studio Anna Löwer. Die Drohnenabwehr ist heute eines der Themen bei einem Treffen mehrerer Innenminister in Flensburg. Bundesinnenminister Dobrindt berät mit seinen Kollegen aus den Ostsee-Anrainerstaaten über gemeinsame Maßnahmen. Hintergrund sind Drohnenvorfälle wie zuletzt am Flughafen Leipzig-Halle. Norwegen trauert um seinen König. Harald ist im Alter von 89 Jahren gestorben. Er saß seit 35 Jahren auf dem Thron und war bei den Norwegern extrem beliebt. Er galt als nahbar, besonnen und humorvoll. Neuer Monarch ist jetzt sein Sohn Håkon. Nach der Sturzflut in Nepal spitzt sich die Lage erneut zu. Weil neue Überflutungen drohen, mussten die Rettungsarbeiten jetzt erst einmal unterbrochen werden. In dem Katastrophengebiet werden immer noch 1.400 Leute vermisst. Fast 500 Tote wurden inzwischen geborgen. In der ersten Fußball-Bundesliga rollt ab heute wieder der Ball. Meister Bayern und Stuttgart eröffnen am Abend die neue Saison. Es gibt auch neue Regeln. Der Videoschiedsrichter hat jetzt mehr Rechte, etwa bei gelb-roten Karten und Eckballentscheidungen.
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1: NRW wird 80 Jahre alt und zelebriert das mit dem Nordrhein-Westfalen-Tag in Münster. Unter dem Motto Demokratie lebt, Vielfalt verbindet, wird das ganze Wochenende über gefeiert. Es wird Themenmeilen und ein buntes, kostenloses Programm geben, darunter das traditionelle Sommerkonzert der Landesregierung auf dem Schlossplatz am Samstag. Muss eine katholische Grundschule in Bonn eine konfessionslose Schülerin aufnehmen? Ja, lautet das Urteil des Oberverwaltungsgerichtes Münster. Die Schule hatte das Mädchen abgelehnt, obwohl es sich um ihre nächstgelegene Grundschule handelt. Stattdessen bekamen katholische Kinder unabhängig von der Wohnortnähe dort einen Platz.
0: Das ist das Wichtigste für den Moment. 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
2: Wechselhaft ist es heute. Mal mehr, mal weniger Wolken. Dazu immer wieder Schauer und ab und zu Gewitter, die auch heftig ausfallen können. Dazu liegen die Höchstwerte bei 21 bis 25 Grad. Bei Gewittern sind auch Sturmböen drin. Morgen bleibt's eher wolkig mit zeitweisem Regen. Am Sonntag Sonne und Wolken und nur vereinzelt etwas Regen.
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2: Auf der A1 Köln Richtung Euskirchen gibt es zwischen Erftstadt und dem Kreuz Bliesheim 3 Kilometer Stau.
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3: Um kurz nach 10 an diesem Freitag. Und ein sehr glücklicher Mensch geht ins Wochenende rein. Und zwar die Person, die heute Morgen einen E-Roller abgeräumt hat. Wer das war, wie das klang und wie ihr an euren Roller rankommt. Das erzähle ich euch gleich, obwohl das kann ich euch gleich sagen. Einfach aufs Gute achten, sobald Scooter im Programm zu hören ist. Schreibt ihr euch die Uhrzeit auf, wann ihr den gehört habt und tragt die online bei uns ein auf 90s90s.de. Und mit ein bisschen Glück gibt es dann hier den Rückruf.

0: sich immer wieder neu erfunden und das macht sie zum Megastar. Peter Plate von Rosenstolz über Madonna. Frozen.
1: Saß ich im Taxi auf dem Weg zum Flughafen und auf einmal wurde Frozen gespielt von Madonna und ich dachte, wow, die hat sich ja schon wieder völlig neu erfunden und das ist meine Lieblings-Madonna sozusagen, diese Frozen-Zeit. Damals war es ja so, es war nicht so leicht, einen neuen Song zu hören. Man musste wirklich noch das Radio anschalten und das sollen sie natürlich immer noch, liebe Hörer, aber drauf warten, dass dieser Song gespielt wird. 90s, 90s.

0: How do you do an diesem Freitag? Ich bin Marie, hi.
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0: 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Oh

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1: Unser heutiges 90er Geburtstagskind, das ist diese Lady hier.
2: Okay, so you're Brad Pitt. That don't impress me much.
1: Shania Twain wird heute im Jahr 1965 in Ontario in Kanada geboren. Ursprünglich aus dem Country kommt, erobert Shania in den 90ern auch die Popcharts, unter anderem mit That Don't Impress Me Much. Insgesamt gewinnt sie 5 Grammys. Glückwunsch zum Ehrentag also heute Eileen Regina Edwards, bekannt als Shania Twain. Hier am heutigen Tag im Jahr 1998 verkündet Gary Halliwell, dass sie ihre Spice Girls Klamotten auf einer Auktion versteigern will. Ein Catsuit von ihr geht mit 5000 Pfund weg und ein Union Jack Dress für 8000 Pfund. Also eine ziemlich einträgliche Geschichte. Der Ausverkauf der Spice Girls Ende der 90er.
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3: Wechselhaft ist es heute. Mal mehr, mal weniger Wolken. Dazu immer wieder Schauer und ab und zu Gewitter, die auch heftig ausfallen können. Dazu liegen die Höchstwerte bei 21 bis 25 Grad. Bei Gewittern sind auch Sturmböen drin. Morgen bleibt's eher wolkig mit zeitweisem Regen. Am Sonntag Sonne und Wolken und nur vereinzelt etwas Regen.
0: Verkehr.
3: 4 Kilometer Stau auf der A1, A61, Köln Richtung Euskirchen, zwischen Erftstadt und dem Kreuz Biesheim. Und auf der A46, Düsseldorf Richtung Wuppertal, gibt es zwischen Wuppertal-Katernberg und Wuppertal-Elberfeld 2 Kilometer Stop and Go.
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Love and Devotion, Rhea McCoy für euch. Hallo an diesem Freitag bei 90s 90s. 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Nein, aber die Britpop-Künstler, die können das von sich behaupten. Wir haben nämlich ein eigenes Britpop-Radio. Klickt euch mal rein in die App oder ins Web und hört unter anderem natürlich Oasis. Whatever jetzt.

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1: Im Studio Anna Löwer. Der Misstrauensantrag der AfD in Thüringen gegen Ministerpräsident Vogt ist gescheitert. Rechtsaußen Höcke wollte sich zum Regierungschef wählen lassen. Hintergrund ist, dass Mario Vogt der Doktortitel entzogen wurde. Der Antrag bekam aber nicht genügend Stimmen. Die Zahl der Arbeitslosen ist im August leicht auf rund 3.060.000 gestiegen. Arbeitsagenturchefin Nahles sagte, am Arbeitsmarkt zeige sich wenig Dynamik. Die verhaltene Entwicklung der vergangenen Monate setze sich fort. Die Drohnenabwehr ist heute eines der Themen bei einem Treffen mehrerer Innenminister in Flensburg. Bundesinnenminister Dobrindt berät mit seinen Kollegen aus den Ostsee-Anrainerstaaten über gemeinsame Maßnahmen. Hintergrund sind Drohnenvorfälle wie zuletzt am Flughafen Leipzig-Halle. Norwegen trauert um seinen König. Harald ist im Alter von 89 Jahren gestorben. Er saß seit 35 Jahren auf dem Thron und war bei den Norwegern extrem beliebt. Er galt als nahbar, besonnen und humorvoll. Neuer Monarch ist jetzt sein Sohn Håkon.
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1: Die Suche nach der Ursache für die schweren Waldbrände im Hürtgenwald läuft weiter auf Hochtouren. Die Polizei schließt Brandstiftung nicht aus und prüft rund 220 Hinweise. Der Brand war der bislang schwerste dieses Sommers. Rund 1.800 Menschen mussten zeitweise ihre Häuser verlassen. Dramatischer Vorfall in Dortmund. Ein kleiner Junge ist aus dem ersten Stock einer Wohnung gefallen. Seine Mutter sprang ihm hinterher. Der anderthalbjährige war offenbar unbemerkt auf das Fensterbrett geklettert. Der Junge wurde beim Aufprall auf dem Bürgersteig schwer verletzt, die Mutter leicht. Beide kamen ins Krankenhaus.
0: Das ist das Wichtigste für den Moment. 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
2: Wechselhaft ist es heute. Mal mehr, mal weniger Wolken. Dazu immer wieder Schauer. Und vereinzelt kann auch ein Gewitter aufziehen mit Starkregen und Hagel. Am Mittag wird's dann nochmal recht warm. Die Höchstwerte liegen bei 21 bis 25 Grad. Und bei Gewittern kann's kurz stürmisch werden. Morgen gibt's weiter viele Wolken und ab und zu Regen. Am Sonntag Sonne und Wolken mit ein paar Tropfen.
0: Verkehr.
2: 6 Kilometer Stau auf der A1, A61, Köln Richtung Euskirchen, zwischen dem Dreieck Erftal und dem Kreuz Biesheim. Es staut sich auf der A3 Köln Richtung Oberhausen, zwischen Köln-Mülheim und dem Kreuz Leverkusen auf 6 Kilometern. 2 Kilometer Stop-and-Go auf der A42 Kamp-Lindfort Richtung Dortmund, zwischen Duisburg-Neumühl und dem Kreuz Oberhausen-West. Und es stockt auf der A57 Krefeld Richtung Köln, zwischen Köln-Worringen und Köln-Chorweiler auf 3 Kilometern.
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3: Also normalerweise ist mir das ja verboten, so explizit zu helfen. Aber es ist auch keine Hilfe. Ich sag euch ja jetzt immer die Uhrzeit, wenn die volle Stunde rum ist, ne? Also, es ist kurz nach 11. Ihr guckt vielleicht noch mal ganz genau auf die Uhr. Nur so zur Sicherheit. Denn immer, wenn hier ein guter Song in voller Länge zu hören ist, schaut ihr bitte auf die Uhr, tragt die Uhrzeit online bei uns ein auf 90s.de und mit einem bisschen Glück seid ihr die stolzen Besitzer eines richtig geilen Elektrorollers im 90s Design.

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1: Ein trauriger Song mit einem glücklichen Ende für Pop. Der Text dreht sich um einen Nerd, der heimlich in seine Sandkastenfreundin verliebt ist, das beliebteste Mädchen der Schule. Ein Happy End gibt's nicht, sie gehen getrennte Wege und sehen sich nie wieder. Jarvis Cocker und Pulp verhilft allerdings der Song 1996 zum großen Durchbruch. Pulp gibt es nämlich schon seit 1977, also 19 Jahre lang warten die unverstandenen Nerds auf Erfolg. Und 19 Jahre später kommt ihr persönliches Happy End. 90s, 90s.

0: euch diesen Freitag mit Crystal Waters. Ich wünsche euch einen guten Arbeitstag.
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0: Und es freut jetzt für euch der prompte Beweis, es ist wirklich so einfach, wie wir es immer kommunizieren. Ihr achtet hier im Programm einfach auf die Scooter-Hits, tragt die Uhrzeit online ein, wann ihr den im Programm gehört habt und mit einem bisschen Glück gibt es dann den Rückruf von Rob Green und die dementsprechende große Freude bzw. Verwunderung darüber, so wie heute Morgen bei der Nina.
2: Oh Gott, das ist nicht dein Ernst.
3: Kannst du dir vorstellen, warum ich anrufe?
2: Ich hoffe, dass ich wirklich gezogen wurde.
3: Was hättest du dann gewonnen?
2: Den Scooter. Den 90s Scooter. Wie cool.
3: Du gewinnst bei 90s Radio den E-Scooter-Endwert von 3000 Euro.
2: Oh, juhu, danke. Ich freue mich riesig. Ich kann es kaum glauben. Vielen, vielen Dank.
3: Was machst du als erstes damit?
2: Na, erstmal allen meinen Freunden das coole Teil zeigen und rumproben.
0: Erstmal posen. Nina, es sei dir gegönnt. Es hat funktioniert. Der Scooter geht an dich und jetzt seid ihr dran. Achtet einfach auf einen dieser tollen Scooter-Hits.

0: sobald ihr einen hört, schnell die Uhrzeit notieren online auf 90s90s.de. Viel Glück!
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Christina Aguilera. Prince Italjo und Marky Mark.

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1: Wechselhaft ist es heute. Mal mehr, mal weniger Wolken, dazu immer wieder Schauer und vereinzelt kann auch ein Gewitter aufziehen mit Starkregen und Hagel. Am Mittag wird's dann nochmal recht warm. Die Höchstwerte liegen bei 21 bis 25 Grad und bei Gewittern kann's kurz stürmisch werden. Morgen gibt's weiter viele Wolken und ab und zu Regen. Am Sonntag Sonne und Wolken mit ein paar Tropfen.
0: Verkehr.
1: 6 Kilometer Stau auf der A1, A61, Köln Richtung Euskirchen, zwischen dem Dreieck Erftal und dem Kreuz Biesheim. Auf der A3 Köln Richtung Oberhausen gibt es zwischen Köln-Mühlheim und dem Kreuz Leverkusen 3 Kilometer Stop and Go. Auf der A42 Kamp-Lindfort Richtung Dortmund stockt es zwischen Duisburg-Neumühl und dem Kreuz Oberhausen-West auf 2 Kilometern. Und auf der A57 Köln Richtung Krefeld staut es sich zwischen Bowert und dem Kreuz Meerbusch auf 3 Kilometern.
2: Sie haben die 80er schon komplett aufgemischt und in den 90ern noch richtig gut nachgewirkt und gewirkt. Also gewirkt.

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When You're Gone, Bryan Adams und Macy hier bei 90s. Euch einen schönen Freitag. Wir werden so ein bisschen klappiger. Also richtig auf die 12. Eine Clubhit hier aus unserem Clubhit Radio. In der kostenfreien 90s Sender App. Und im Web bekommt ihr noch eine Stange mehr davon. Da haben wir nämlich alle zusammengesucht, die Rang und Namen haben. Unter anderem natürlich darf der Mann nicht fehlen. Will Smith, Getting J.

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1: Im Studio Anna Löwer. Norwegen trauert um seinen König. Harald ist im Alter von 89 Jahren gestorben. Er saß seit 35 Jahren auf dem Thron und war bei den Norwegern extrem beliebt. Er galt als nahbar, besonnen und humorvoll. Neuer Monarch ist jetzt sein Sohn Håkon. Der Misstrauensantrag der AfD in Thüringen gegen Ministerpräsident Vogt ist gescheitert. Rechtsaußen Höcke wollte sich zum Regierungschef wählen lassen. Hintergrund ist, dass Mario Vogt der Doktortitel entzogen wurde. Der Antrag bekam aber nicht genügend Stimmen. Die Zahl der Arbeitslosen ist im August leicht auf rund 3.060.000 gestiegen. Arbeitsagenturchefin Nahles sagte, am Arbeitsmarkt zeige sich wenig Dynamik. Die verhaltene Entwicklung der vergangenen Monate setze sich fort. Die Drohnenabwehr ist heute eines der Themen bei einem Treffen mehrerer Innenminister in Flensburg. Bundesinnenminister Dobrindt berät mit seinen Kollegen aus den Ostsee-Anrainerstaaten über gemeinsame Maßnahmen. Hintergrund sind Drohnenvorfälle wie zuletzt am Flughafen Leipzig-Halle.
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1: NRW wird 80 Jahre alt und zelebriert das mit dem Nordrhein-Westfalen-Tag in Münster. Unter dem Motto Demokratie lebt, Vielfalt verbindet, wird das ganze Wochenende über gefeiert. Es wird Themenmeilen und ein buntes kostenloses Programm geben, darunter das traditionelle Sommerkonzert der Landesregierung auf dem Schlossplatz am Samstag. Muss eine katholische Grundschule in Bonn eine konfessionslose Schülerin aufnehmen? Ja, lautet das Urteil des Oberverwaltungsgerichtes Münster. Die Schule hatte das Mädchen abgelehnt, obwohl es sich um ihre nächstgelegene Grundschule handelt. Stattdessen bekamen katholische Kinder unabhängig von der Wohnortnähe dort einen Platz.
0: Das ist das Wichtigste für den Moment. 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
2: Wechselhaft ist es heute. Mal mehr, mal weniger Wolken. Dazu immer wieder Schauer. Und vereinzelt kann auch ein Gewitter aufziehen. Mit Starkregen und Hagel. Am Mittag wird's dann nochmal recht warm. Die Höchstwerte liegen bei 21 bis 25 Grad. Und bei Gewittern kann's kurz stürmisch werden. Morgen gibt's weiter viele Wolken und ab und zu Regen. Am Sonntag Sonne und Wolken mit ein paar Tropfen.
0: Verkehr.
2: 6 Kilometer Stau auf der A1 Köln Richtung Euskirchen zwischen dem Dreieck Erftal und dem Kreuz Piesheim. Es staut sich auf der A3 Köln Richtung Oberhausen zwischen Köln-Mülheim und dem Kreuz Leverkusen auf 6 Kilometern und in der Gegenrichtung zwischen Leverkusen-Opladen und dem Kreuz Leverkusen auf 2 Kilometern. Und auf der A42 Kamp-Lindfort Richtung Dortmund gibt es zwischen Duisburg-Neumühl und dem Kreuz Oberhausen-West 2 Kilometer Stop-and-Go.
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3: Ein Scooter für Scooter. Und auch in der folgenden Stunde kann es jederzeit soweit sein, dass ein Scooter-Hit in voller Länge zu hören ist. Sollte das der Fall sein, schaut ihr direkt auf die Uhr und tragt diese Uhrzeit dann online bei uns ein auf 90s90s.de. Denn nur so kommt ihr an euren neuen Elektroroller von New Run im 90s-90s-Design. Versteht ihr?

0: Hymne an das Leben, so wie er es immer führen wollte. Mos-T über George Michael. Freedom.
1: Ich habe als junger Stöpsel, also ich sag mal so gefühlt 20 Jahre, in England viel im Studio gearbeitet von Trevor Horn. Das ist so der Produzent von zum Beispiel einer Grace Jones und auch George Michael. Also ich habe George Michael damals auch in den Gängen vom Studio immer getroffen und das war ein ganz, ganz aufmerksamer, sehr, sehr sympathischer Mensch. Freedom war natürlich von ihm so eine Hymne an das Leben und eigentlich auch das, was er sich, glaube ich, selber gewünscht hat, einfach die Freiheit, das machen zu dürfen, was man so gerne möchte.

0: Auf geht's Richtung Wochenende. Ich bin Marie. Hi.
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0: Ja, er hat es wieder getan. Er hat immer wieder Bock darauf, irgendeinen 90s-Hit zu verschrammeln, indem er ihn in die KI steckt und sagt, bitte einmal durchmischen und wieder rausholen. Ihr sollt dann bitte erkennen, Titel oder Interpret. Schauen wir doch mal, wie es hier der Marina aus Dresden geglückt ist.
2: Hier ist dein Song, entweder wie der heißt oder von wem.

0: Oh, Gott. Baby, your name won't be United.
1: Richtig, richtig, Marina Hennig aus Dresden. Ja. United.
0: Front Idol Joe featuring Marky Mark.
1: Ist komplett richtig.
2: Und das ist tatsächlich auch der Geheimtipp, den ich jedem nur mitgeben kann. Ja, sobald ihr einen Fetzen erkennt, im Kopf weiter singen und meistens habt ihr dann schon Titel oder Interpret. Jetzt schnell anmelden für die nächste Runde und zwar auf 90s90s.de. Daumen sind gedrückt.
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Jennifer Lopez. 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
1: Unser heutiges 90er Geburtstagskind, das ist diese Lady hier.
2: Okay, so you're Brad Pitt. That don't impress me much.
1: Shania Twain wird heute im Jahr 1965 in Ontario in Kanada geboren. Ursprünglich aus dem Country kommend, erobert Shania in den 90ern auch die Popcharts, unter anderem mit That Don't Impress Me Much. Insgesamt gewinnt sie 5 Grammys. Glückwunsch zum Ehrentag also heute Eileen Regina Edwards, bekannt als Shania.

0: noch das hier. Am heutigen Tag im Jahr 1998 verkündet Gary Halliwell, dass sie ihre Spice Girls Klamotten auf einer Auktion versteigern will. Ein Catsuit von ihr geht mit 5000 Pfund weg und ein Union Jack Dress für 8000 Pfund. Also eine ziemlich einträgliche Geschichte. Der Ausverkauf der Spice Girls Ende der 90er.
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2: Wechselhaft ist es heute. Mal mehr, mal weniger Wolken. Dazu immer wieder Schauer. Und vereinzelt kann auch ein Gewitter aufziehen mit Starkregen und Hagel. Am Mittag wird's dann nochmal recht warm. Die Höchstwerte liegen bei 21 bis 25 Grad. Und bei Gewittern kann's kurz stürmisch werden. Morgen gibt's weiter viele Wolken und ab und zu Regen. Am Sonntag Sonne und Wolken mit ein paar Tropfen.
1: Verkehr.
2: 6 Kilometer Stau auf der A1 Köln Richtung Euskirchen zwischen dem Dreieck Erftal und dem Kreuz Biesheim. Es staut sich auf der A3 Köln Richtung Oberhausen zwischen Köln-Mühlheim und dem Kreuz Leverkusen auf 3 Kilometern und in der Gegenrichtung zwischen Leverkusen-Opladen und Leverkusen-Zentrum auf 4 Kilometern. Und auf der A4 Köln Richtung Herlin-Aachen sind es 6 Kilometer Stop-and-Go zwischen Köln-Poll und Köln-Eifeltor.
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mit Rosella durch diesen Freitagarbeitstag. Vielleicht ja mitten in der Mittagspause, deshalb hier mal einen guten Appetit von mir. Ich bin Marie und gebe euch jetzt einen Song, der ja dazu sehr gut passt. Einen Dinner-Party-Song aus dem Dinner-Party-Radio. Findet ihr in der kostenfreien Sender-App im Web und jetzt hier im Radio.

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1: Im Studio Anna Löwer. Norwegen trauert um seinen König. Harald V. ist im Alter von 89 Jahren gestorben. Er galt als einer der beliebtesten Monarchen in Europa, nahbar, direkt und humorvoll. Bundespräsident Steinmeier sagt über Harald: Deutschland verliert einen großen Freund und Europa verliert einen großen Versöhner. Die Zahl der Arbeitslosen ist im August leicht auf rund 3.060.000 gestiegen. Arbeitsagenturchefin Nahles sagte, am Arbeitsmarkt zeige sich wenig Dynamik. Die verhaltene Entwicklung der vergangenen Monate setze sich fort. Der Misstrauensantrag der AfD in Thüringen gegen Ministerpräsident Vogt ist gescheitert. Rechtsaußen Höcke wollte sich zum Regierungschef wählen lassen. Hintergrund ist, dass Mario Vogt der Doktortitel entzogen wurde. Der Antrag bekam aber nicht genügend Stimmen. Im Katastrophengebiet in Nepal sind die Rettungsarbeiten nach der Sturzflut jetzt unterbrochen worden. Die Helfer mussten sich zurückziehen, weil neue Überflutungen drohen. Ein See läuft über. Unterdessen ist die Zahl der Toten auf inzwischen fast 500 gestiegen.
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1: Die Suche nach der Ursache für die schweren Waldbrände im Hürtgenwald läuft weiter auf Hochtouren. Die Polizei schließt Brandstiftung nicht aus und prüft rund 220 Hinweise. Der Brand war der bislang schwerste dieses Sommers. Rund 1.800 Menschen mussten zeitweise ihre Häuser verlassen. Dramatischer Vorfall in Dortmund. Ein kleiner Junge ist aus dem ersten Stock einer Wohnung gefallen. Seine Mutter sprang ihm hinterher. Der anderthalbjährige war offenbar unbemerkt auf das Fensterbrett geklettert. Der Junge wurde beim Aufprall auf dem Bürgersteig schwer verletzt, die Mutter leicht. Beide kamen ins Krankenhaus.
0: Das ist das Wichtigste für den Moment. 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
2: Wechselhaft ist es heute Mittag. Mal mehr, mal weniger Wolken und immer wieder kommen Schauer runter. Vereinzelt sind auch Gewitter mit Starkregen und Hagel dabei. Dazu liegen die Höchstwerte zwischen 21 und 25 Grad, in den Bergen eher um 19 Grad. Am Wochenende bleibt's ähnlich. Morgen kann es ab und zu regnen, am Sonntag Sonne und Wolken mit etwas Regen.
0: Verkehr.
2: 3 Kilometer Stau auf der A1, A61, Köln Richtung Euskirchen, zwischen dem Dreieck Erftal und dem Kreuz Bliesheim. Es staut sich auf der A3, Köln Richtung Oberhausen, zwischen Köln-Mühlheim und dem Kreuz Leverkusen auf 6 Kilometern. Auf der A4 Olpe Richtung Köln gibt es zwischen Reichshofberg Neustadt und Gummersbach 2 Kilometer Stop and Go. Und es stockt auf der A44 Kassel Richtung Dortmund, zwischen dem Kreuz Werl und dem Kreuz Unna Ost auf 3 Kilometern.
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3: Der Freitag um kurz nach 1. Ich bin Marie, schön, dass ihr mit dabei seid und wir gemeinsam gleich eine spannende Hitstory hören zum Song Brimful of Asher. Vorher aber noch Culture Beat und los geht's mit Miss Janet Jackson. Hier ist Together Again.

0: 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Brimful of Asha, Corner Shop.
1: Noch bekannter als das Original ist eigentlich der Remix von Fatboy Slim. Brimful of Asha ist eine Hommage an die indische Sängerin und Bollywood-Legende Asha, die über 12.000 Songs in den Bollywood-Filmen gesungen hat. Was viele nicht wissen, die Schauspieler in den indischen Filmen singen nicht selbst, sondern werden von diesen Background-Sängern synchronisiert. Corner Shop stellen sie in ihrem Song ins Rampenlicht.
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0: Mit U96 Richtung Wochenende. Hi!
1: Come on.
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0: Wir lieben diese Aktion, aber nicht so sehr, wie ihr sie feiert. Jawohl, ihr bekommt von uns einen geilen E-Scooter im 90s Design im Wert von 3000 Euro. Und zwar einfach nur fürs Programm hören. Und immer wenn ihr einen Scooter-Song entdeckt, dann ganz schnell auf die Uhr schauen und diese Uhrzeit online bei uns eintragen. 90s90s.de. Und heute Morgen, da hat es mal wieder funktioniert. Und Rob Green hat die Nina gefragt, warum hast du eigentlich mitgemacht?
3: Weil ich das total cool finde. Ich mag Scooter, ich finde den Scooter cool. Und da hat sich das total angeboten. Ich fand schon die Aktion, als die schon mal lief, fand ich die richtig gut. Da habe ich auch die ganze Zeit fleißig mitgemacht. Und da bin ich nie so weit gekommen, dass ich irgendwie in den Lostopf kam. Und da dachte ich, versuche ich wieder mein Glück.
4: Du gewinnst bei 90s Radio den E-Scooter in Wert von 3000 Euro.
3: Oh, juhu, danke. Ich freue mich riesig. Ich muss mir jetzt mal kneifen, ob es wahr ist.
0: Es ist wahr, Nina. Herzlichen Glückwunsch. Und was bei Nina geklappt hat, klappt bei euch auch. Achtet einfach auf einen Scooter-Hit. Wer die Band noch nicht so gut kennt, hier, das sind die hier.
5: Hyper.

0: ihr einen Scooter-Hit in voller Länge, dann schnell die Uhrzeit online bei uns eintragen und mit ein bisschen Glück bald wie die Nina mit so einem geilen E-Scooter rumcruisen.
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1: Wechselhaft ist es heute Mittag. Mal mehr, mal weniger Wolken und immer wieder kommen Schauer runter. Vereinzelt sind auch Gewitter mit Starkregen und Hagel dabei. Dazu liegen die Höchstwerte zwischen 21 und 25 Grad, in den Bergen eher um 19 Grad. Am Wochenende bleibt's ähnlich. Morgen kann es ab und zu regnen, am Sonntag Sonne und Wolken mit etwas Regen.
0: Verkehr.
1: 3 Kilometer Stau auf der A1, A61, Köln Richtung Euskirchen, zwischen dem Dreieck Erftal und dem Kreuz Bliesheim. Es staut sich auf der A3, Köln Richtung Oberhausen, zwischen Köln-Mühlheim und dem Kreuz Leverkusen auf 6 Kilometern. Auf der A4 Olpe Richtung Köln gibt es zwischen Reichshofberg Neustadt und Gummersbach 2 Kilometer Stop and Go. Und es stockt auf der A44 Kassel Richtung Dortmund zwischen dem Kreuz Werl und dem Kreuz Unna Ost auf 3 Kilometern.
2: Freitag, kurz nach 2:30 und jetzt einmal alle tief durchatmen. Hier ist Breathe.

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heute Freitag hier bei 90s 90s mit dem coolen Sound der 90er von den Wheaters. Und ja, das ist nicht ganz ein 90er, der ist nämlich 2000 rausgekommen. Aber genau deswegen schlummert der ja auch in unserem Millennium Radio in der kostenfreien 90s 90s Sender App und im Web, denn da findet ihr alle End-90er und Anfang 2000er. Also genießen wir jetzt Teenage Dirtbag.

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1: Im Studio Anna Löwer. Norwegen trauert um seinen König. Harald V. ist im Alter von 89 Jahren gestorben. Er galt als einer der beliebtesten Monarchen in Europa, nahbar, direkt und humorvoll. Bundespräsident Steinmeier sagt über Harald, Deutschland verliert einen großen Freund und Europa verliert einen großen Versöhner. Die Zahl der Arbeitslosen ist im August leicht auf rund 3.060.000 gestiegen. Arbeitsagenturchefin Nahles sagte, am Arbeitsmarkt zeige sich wenig Dynamik. Die verhaltene Entwicklung der vergangenen Monate setze sich fort. Der Misstrauensantrag der AfD in Thüringen gegen Ministerpräsident Vogt ist gescheitert. Rechtsaußen Höcke wollte sich zum Regierungschef wählen lassen. Hintergrund ist, dass Mario Vogt der Doktortitel entzogen wurde. Der Antrag bekam aber nicht genügend Stimmen. Im Katastrophengebiet in Nepal sind die Rettungsarbeiten nach der Sturzflut jetzt unterbrochen worden. Die Helfer mussten sich zurückziehen, weil neue Überflutungen drohen. Ein See läuft über. Unterdessen ist die Zahl der Toten auf inzwischen fast 500 gestiegen.
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1: Die Suche nach der Ursache für die schweren Waldbrände im Hürtgenwald läuft weiter auf Hochtouren. Die Polizei schließt Brandstiftung nicht aus und prüft rund 220 Hinweise. Der Brand war der bislang schwerste dieses Sommers. Rund 1.800 Menschen mussten zeitweise ihre Häuser verlassen. Dramatischer Vorfall in Dortmund. Ein kleiner Junge ist aus dem ersten Stock einer Wohnung gefallen. Seine Mutter sprang ihm hinterher. Der anderthalbjährige war offenbar unbemerkt auf das Fensterbrett geklettert. Der Junge wurde beim Aufprall auf dem Bürgersteig schwer verletzt, die Mutter leicht. Beide kamen ins Krankenhaus.
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2: Wechselhaft ist es heute Mittag. Mal mehr, mal weniger Wolken und immer wieder kommen Schauer runter. Vereinzelt sind auch Gewitter mit Starkregen und Hagel dabei. Dazu liegen die Höchstwerte zwischen 21 und 25 Grad, in den Bergen eher um 19 Grad. Am Wochenende bleibt es ähnlich. Morgen kann es ab und zu regnen, am Sonntag Sonne und Wolken mit etwas Regen.
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2: 3 Kilometer Stau auf der A1, A61, Köln Richtung Euskirchen, zwischen dem Dreieck Erftal und dem Kreuz Bliesheim. Es staut sich auf der A3, Köln Richtung Oberhausen, zwischen Köln-Mühlheim und dem Kreuz Leverkusen auf 6 Kilometern. Auf der A4 Olpe Richtung Köln gibt es zwischen Reichshof-Bergneustadt und Gummersbach 2 Kilometer Stop and Go. Und es stockt auf der A44 Kassel Richtung Dortmund, zwischen dem Kreuz Werl und dem Kreuz Unna Ost auf 3 Kilometern.
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3: Kurz nach 2 und somit beginnt das berühmte letzte Stündchen hier mit mir. Ich bin Marie. Für diese Woche und für diesen Tag ist dann schon auch fast rum. Aber wir haben noch ein bisschen was vor uns. Gleich die Fantas mit Dida, vorher White Town, Your Woman. Und los geht's jetzt mit I Like to Move It, Move It. Und alle!
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0: Kindheit war hier ein Muss. Jeanette Biedermann über die Fantastischen Vier. Die da.
1: Dass ich sie nieder.
2: Die Single habe ich mir sofort gekauft und dadurch, dass es deutsch war, konnte man das halt einfach sofort mitsingen, weil man sich sofort gemerkt hat und das hat ja eine riesen Welle losgetreten und das war auch Pflicht, dass man den Text auswendig konnte und wenn der Song kommt, musstest du das bringen einfach. Habe ich auch.
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0: Euch einen guten Start Richtung Wochenende. Hallo!
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1: Unser heutiges 90er Geburtstagskind, das ist diese Lady hier.
2: Okay, so you're Brad Pitt. That don't impress me much.
1: Shania Twain wird heute im Jahr 1965 in Ontario in Kanada geboren. Ursprünglich aus dem Country kommt, erobert Shania in den 90ern auch die Popcharts, unter anderem mit That Don't Impress Me Much. Insgesamt gewinnt sie 5 Grammys. Glückwunsch zum Ehrentag also heute Eileen Regina Edwards, bekannt als Shania.

0: noch das hier. Am heutigen Tag im Jahr 1998 verkündet Gary Halliwell, dass sie ihre Spice Girls Klamotten auf einer Auktion versteigern will. Ein Catsuit von ihr geht mit 5000 Pfund weg und ein Union Jack Dress für 8000 Pfund. Also eine ziemlich einträgliche Geschichte, der Ausverkauf der Spice Girls Ende der 90er.
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2: Wechselhaft ist es heute Mittag. Mal mehr, mal weniger Wolken und immer wieder kommen Schauer runter. Vereinzelt sind auch Gewitter mit Starkregen und Hagel dabei. Dazu liegen die Höchstwerte zwischen 21 und 25 Grad, in den Bergen eher um 19 Grad. Am Wochenende bleibt's ähnlich. Morgen kann es ab und zu regnen, am Sonntag Sonne und Wolken mit etwas Regen.
1: Verkehr.
2: 3 Kilometer Stau auf der A1, A61, Köln Richtung Euskirchen, zwischen dem Dreieck Erftal und dem Kreuz Bliesheim. Es staut sich auf der A3, Köln Richtung Oberhausen, zwischen Köln-Mühlheim und dem Kreuz Leverkusen auf 6 Kilometern. Auf der A4 Olpe Richtung Köln gibt es zwischen Reichshofberg Neustadt und Gummersbach 2 Kilometer Stop and Go. Und es stockt auf der A44 Kassel Richtung Dortmund, zwischen dem Kreuz Werl und dem Kreuz Unna Ost auf 3 Kilometern.
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0: mit Tessmin Archer Richtung Wochenende. Das klingt gut.
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0: 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Und für alle die von Scooter noch nie was gehört haben, hier sind sie.

0: Also läuft einer von denen oder andere Scooter-Songs in voller Länge, schaut ihr schnell auf die Uhr, merkt euch die Uhrzeit oder notiert sie euch irgendwo und tragt sie dann online bei uns ein. 90s90s.de und dann gibt's Grund zur Freude. 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
1: Die Suche nach der Ursache für die schweren Waldbrände im Hürtgenwald läuft weiter auf Hochtouren. Die Polizei schließt Brandstiftung nicht aus und prüft rund 220 Hinweise. Der Brand war der bislang schwerste dieses Sommers. Rund 1800 Menschen mussten zeitweise ihre Häuser verlassen. Dramatischer Vorfall in Dortmund. Ein kleiner Junge ist aus dem ersten Stock einer Wohnung gefallen. Seine Mutter sprang ihm hinterher. Der anderthalbjährige war offenbar unbemerkt auf das Fensterbrett geklettert. Der Junge wurde beim Aufprall auf dem Bürgersteig schwer verletzt, die Mutter leicht. Beide kamen ins Krankenhaus.
0: Das ist das Wichtigste für den Moment. 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
2: Wechselhaft ist es heute Mittag. Mal mehr, mal weniger Wolken und immer wieder kommen Schauer runter. Vereinzelt sind auch Gewitter mit Starkregen und Hagel dabei. Dazu liegen die Höchstwerte zwischen 21 und 25 Grad, in den Bergen eher um 19 Grad. Am Wochenende bleibt's ähnlich. Morgen kann es ab und zu regnen, am Sonntag Sonne und Wolken mit etwas Regen.
0: Verkehr.
2: 3 Kilometer Stau auf der A1, A61, Köln Richtung Euskirchen, zwischen dem Dreieck Erftal und dem Kreuz Bliesheim. Es staut sich auf der A3, Köln Richtung Oberhausen, zwischen Köln-Mühlheim und dem Kreuz Leverkusen auf 6 Kilometern. Auf der A4 Olpe Richtung Köln gibt es zwischen Reichshof-Bergneustadt und Gummersbach 2 Kilometer Stop and Go. Und es stockt auf der A44 Kassel Richtung Dortmund, zwischen dem Kreuz Werl und dem Kreuz Unna Ost auf 3 Kilometern.
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3: Euch einen wunderschönen Freitagnachmittag. Der erste E-Scooter ging heute Morgen raus. Wie ihr auch so einen Teil klar machen könnt, das hört ihr gleich um 19:15 bei uns. Ich bin Susanka und hier ist die

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1: Geschichte hinter All That She Wants geht auf eine persönliche Erfahrung von Gründungsmitglied Jonas Berggren zurück. Während seines Studiums lernt er eine Frau kennen, die immer unzufrieden ist und nur kurze Beziehungen führt. Der Song sollte eigentlich zuerst Mr. Ace heißen, später wird daraus All That She Wants. 90s, 90s.

0: ist 90s 90s und gleich Jennifer Lopez, If You Had My Love.
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0: So, einer ist wieder weg, ein E-Scooter im Wert von 3000 Euro im 90s 90s Look. Immer wenn ihr Scooter bei uns im Programm hört, dann könnt ihr gewinnen, indem ihr einfach die Uhrzeit bei uns online eintragt, wann ihr so einen Song gehört habt, und schon seid ihr im Rennen und könnt euch vielleicht auch freuen.
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0: Es sieht aber auch saugeil aus. Guckt euch das mal an. Das sind 90s, 90s Farben in Lila und Türkis. Und es gibt auch nicht viele davon. Deswegen ab jetzt wieder super, super aufmerksam zuhören. Wenn es guter läuft, online gehen und Uhrzeit eintragen. Es kann jederzeit soweit sein.
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La Bouche. Die Fantastischen Vier.

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1: Wechselhaft ist es heute Mittag. Mal mehr, mal weniger Wolken und immer wieder kommen Schauer runter. Vereinzelt sind auch Gewitter mit Starkregen und Hagel dabei. Dazu liegen die Höchstwerte zwischen 21 und 25 Grad, in den Bergen eher um 19 Grad. Am Wochenende bleibt es ähnlich. Morgen kann es ab und zu regnen, am Sonntag Sonne und Wolken mit etwas Regen.
0: Verkehr.
1: 3 Kilometer Stau auf der A1, A61, Köln Richtung Euskirchen, zwischen dem Dreieck Erftal und dem Kreuz Bliesheim. Es staut sich auf der A3 Köln Richtung Oberhausen, zwischen Köln-Mühlheim und dem Kreuz Leverkusen auf 6 Kilometern. Auf der A4 Olpe Richtung Köln gibt es zwischen Reichshofberg Neustadt und Gummersbach 2 Kilometer Stop and Go. Und es stockt auf der A44 Kassel Richtung Dortmund zwischen dem Kreuz Werl und dem Kreuz Unna Ost auf 3 Kilometern.
2: Urban Cookie Collective, the key, the secret nach Timmy T und One More Try. Ich bin Susanka, schönen Nachmittag euch.

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KCI und JoJo, auch so eine coole Nummer, oder? War am Ende des Jahrzehnts, 98 kam das Teil raus und befindet sich neben vielen anderen Kollegen in unserem Soul and R&B Radio. Also falls ihr gechillt Richtung Wochenende starten wollt, klickt euch bei uns auf 90s90s.de. KCI und JoJo jetzt für euch.

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1: Im Studio Nanju Kuhlmann. Norwegen trauert um seinen König. Harald ist im Alter von 89 Jahren gestorben. Er saß seit 35 Jahren auf dem Thron und war bei den Norwegern extrem beliebt. Er galt als nahbar, besonnen und humorvoll. Neuer Monarch ist jetzt sein Sohn Håkon. Der Misstrauensantrag der AfD in Thüringen gegen Ministerpräsident Vogt ist gescheitert. Rechtsaußen Höcke wollte sich zum Regierungschef wählen lassen. Hintergrund ist, dass Mario Vogt der Doktortitel entzogen wurde. Der Antrag bekam aber nicht genug Stimmen. Knapp 4 Monate nach der Amokfahrt in Leipzig hat die Staatsanwaltschaft Anklage erhoben. Einem 33-jährigen Deutschen wird Mord in 2 Fällen und versuchter Mord in 85 Fällen vorgeworfen. Der Amokfahrer war durch die Fußgängerzone gerast. Sein Motiv soll ein persönliches, kein religiöses oder politisches sein. Die neuen Zölle auf Billigpakete aus China wirken offenbar. Laut Euronews sind zuletzt 30-40% weniger Pakete von Temu, Shein und Co. in der EU angekommen. Seit Juli wird eine Gebühr von mindestens 3 Euro für Warenlieferungen mit einem Wert von unter 150 Euro fällig.
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1: Ein Bewerber darf wegen einer Tätowierung vom Polizeidienst ausgeschlossen werden. Das hat das Oberverwaltungsgericht Nordrhein-Westfalen entschieden. Der Mann hatte sich 2 Patronen und den Schriftzug Vertraue niemanden auf den Oberarm tätowieren lassen. Für das Gericht ein Zweifel an seiner charakterlichen Eignung. Am Rheinmetall-Standort in Bonn-Beuel haben sich heute Morgen rund 20 Aktivisten festgeklebt. Laut Polizei blockierten sie unter anderem die Zufahrt zum Gelände. Kommende Woche beginnt in Köln ein ganzes Protestcamp, das von Dienstag bis Sonntag unter dem Motto Rheinmetall entwaffnen angemeldet ist.
0: Das ist das Wichtigste für den Moment. 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
2: Wechselhaft ist es heute Nachmittag. Mal mehr, mal weniger Wolken, dazu immer wieder Schauer und vereinzelt auch Gewitter. Teilweise mit heftigem Starkregen und Hagel. Bis zum Abend bleibt's unbeständig, bei Gewittern kann's auch mal Sturmböen geben. Dazu werden es 21 bis 25 Grad. Morgen meist wolkig und nur ab und zu Regen, am Sonntag ähnlich mit etwas Regen.
0: Verkehr.
2: Auf der A1 Köln Richtung Dortmund gibt es zwischen dem Kreuz Leverkusen und Burscheid 3 Kilometer Stau und in der Gegenrichtung Richtung Köln sind es zwischen Burscheid und dem Kreuz Leverkusen auch 3 Kilometer. Es staut sich auf der A1 Köln Richtung Euskirchen zwischen dem Dreieck Erftal und dem Kreuz Biesheim auf 6 Kilometern. Und auf der A1 Dortmund Richtung Köln gibt es zwischen Gevelsberg und Wuppertal Nord 2 Kilometer Stop and Go.
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3: Weiter geht's durch den Freitagnachmittag mit Robert Miles und Children nach Einika Mosey. Hier kommt The Hot Stepper und hier kommt Madonna. Super geiles Teil. Nothing really matters. Und damit schönen Freitag. Ich bin Susanka.

0: dich, auch Plattenbosse haben Probleme mit Plattenspielern. Alex Christensen über Robert Miles, Children.
1: Da saß ich damals bei der Plattenfirma Urban Records und da kam Jens Thiele rein, der später Konto gegründet hat und meinte, oh, ich habe eine Nummer hier mit, die müssen wir uns alle mal anhören, hör mal mit. Und er spielte uns Robert Miles vor und damals gab es ja auch Plattenspieler verschiedene Geschwindigkeiten, 33 und 45. Nur bei dieser Maxi-Single war es so, die war im Original endlich auf 33, also viel langsamer. Und wir haben diesen Song auf 45 gehört, also doppelt so schnell. So, eigentlich war es dann irgendwie so, oh, passt doch gut in die Raves, ist so eine Techno-Nummer. Ja, hat irgendwie auch eine nette Melodie. Und dann meinte Jens, oh, dann signen wir die. Und hat er diese Nummer gesigned, obwohl wir die in der falschen Geschwindigkeit gehört haben. Trotzdem wurde es dann welthit.

0: Das ist Robbie Williams und gleich sein Kollege George Michael mit Outside.
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0: Yes, und in dieser Woche nimmt Tom Wax, der ja selbst Produzent von Musik ist, Magic Carpet Ride auseinander.
2: Der Mann hinter dem Track ist Norman Cook, den wir auch schon als Fatboy Slim kennen. Und der hat hier wieder ein ordentliches Sample-Gewitter zusammengebastelt. Ein Bestandteil des Beat-Gerüsts stammt aus Love Insurance Policy von The Tramps aus dem Jahr 1979. Das bringt so das richtige Disco-Feeling rein. Aber das entscheidende Ding ist ein Sample von den Chakachas, eine belgische Band, die südamerikanisch geprägte Musik gespielt hat. In deren Track Yo Soy Cubano von 1970 finden wir die zentralen Elemente, die Magic Carpet Ride ausmachen. Hört mal!

0: auch dieses fast schon aufdringliche Ring-Ding-Ding-Ding steckt schon im Original und wurde für Magic Carpet Ride etwas runtergepitcht und gesampelt. Belgische Latin-Musik aus den 70ern, Disco-Feeling und ein englischer Produzent baut daraus diesen 90s-Banger. Schon eine ziemlich spannende Mischung, wie ich finde.
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1: Unser heutiges 90er Geburtstagskind, das ist diese Lady hier.
2: Okay, so you're Brad Pitt. That don't impress me much.
1: Shania Twain wird heute im Jahr 1965 in Ontario in Kanada geboren. Ursprünglich aus dem Country kommt, erobert Shania in den 90ern auch die Popcharts, unter anderem mit That Don't Impress Me Much. Insgesamt gewinnt sie 5 Grammys. Glückwunsch zum Ehrentag also heute Eileen Regina Edwards, bekannt als Shania.

0: Das hier am heutigen Tag im Jahr 1998 verkündet Gary Halliwell, dass sie ihre Spice Girls Klamotten auf einer Auktion versteigern will. Ein Catsuit von ihr geht mit 5000 Pfund weg und ein Union Jack Dress für 8000 Pfund. Also eine ziemlich einträgliche Geschichte, der Ausverkauf der Spice Girls Ende der 90er.
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2: Wechselhaft ist es heute Nachmittag. Mal mehr, mal weniger Wolken, dazu immer wieder Schauer und vereinzelt auch Gewitter. Teilweise mit heftigem Starkregen und Hagel. Bis zum Abend bleibt's unbeständig, bei Gewittern kann's auch mal Sturmböen geben. Dazu werden es 21 bis 25 Grad. Morgen meist wolkig und nur ab und zu Regen, am Sonntag ähnlich mit etwas Regen.
1: Verkehr.
2: Auf der A1 Dortmund Richtung Köln gibt es zwischen Burscheid und dem Kreuz Leverkusen 3 Kilometer Stau. Es staut sich auf der A1 Köln Richtung Euskirchen zwischen dem Dreieck Erftal und dem Kreuz Bliesheim auf 3 Kilometern. 2 Kilometer Stop and Go auf der A2 Dortmund Richtung Oberhausen zwischen Oberhausen-Königshardt und dem Kreuz Oberhausen. Und auf der A3 Oberhausen Richtung Köln sind es 4 Kilometer Stau zwischen Leverkusen-Opladen und Leverkusen-Zentrum.
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Leute, kommt und wir gehen nochmal rein ins Boygroups Radio, die geilsten Boygroups Tracks. Der 90er findet ihr dort stundenlang am Stück, wenn ihr Bock habt. Also über die Homepage gehen von uns oder in der App und daraus jetzt NSYNC und Tearing Up My Heart.

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1: Im Studio Nanju Kuhlmann. Norwegen trauert um seinen König. Harald V. ist im Alter von 89 Jahren gestorben. Er galt als einer der beliebtesten Monarchen in Europa, nahbar, direkt und humorvoll. Bundespräsident Steinmeier sagt über Harald: Deutschland verliert einen großen Freund und Europa verliert einen großen Versöhner. Aus dem Flutgebiet in Nepal ist eine deutsche Familie gerettet worden. Sie wurden unverletzt in Sicherheit gebracht. Laut Auswärtigem Amt wird eine niedrige zweistellige Zahl Deutsche nach der katastrophalen Sturzflut weiter vermisst. Insgesamt ist von 1400 Vermissten und mehr als 540 Toten die Rede. Der Misstrauensantrag der AfD in Thüringen gegen Ministerpräsident Vogt ist gescheitert. Rechtsaußen Höcke wollte sich zum Regierungschef wählen lassen. Hintergrund ist, dass Mario Vogt der Doktortitel entzogen wurde. Der Antrag bekam aber nicht genug Stimmen. Die Drohnenabwehr ist eines der Themen bei einem Treffen mehrerer Innenminister in Flensburg. Bundesinnenminister Dobrindt berät zur Stunde mit seinen Kollegen aus den Ostsee-Anrainerstaaten über gemeinsame Maßnahmen. Hintergrund sind Drohnenvorfälle wie zuletzt am Flughafen Leipzig-Halle.
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1: Ein umstrittenes Tattoo kann einem Bewerber den Weg zur Polizei versperren. Das hat das Oberverwaltungsgericht in Münster entschieden. Obwohl der Mann die Tätowierung inzwischen überdeckt hatte, blieb die Ablehnung rechtens. Entscheidend sei, dass er sich überhaupt für diese Symbolik entschieden habe, so die Begründung des Gerichts. Die Bewerbung Köln-Rhein-Ruhr für Olympia könnte ein Rekord-Ticketangebot ermöglichen. Nach aktuellen Berechnungen des Deutschen Olympischen Sportbundes sind rund 17,7 Millionen Tickets geplant, mehr als jemals zuvor bei Olympischen und Paralympischen Spielen. Damit liegt die Bewerbung laut Staatskanzlei deutlich vor den geplanten 14 Millionen Tickets für Los Angeles.
0: Das ist das Wichtigste für den Moment. 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
2: Wechselhaft ist es gerade. Mal mehr, mal weniger Wolken, dazu immer wieder Schauer und vereinzelt auch mal ein Gewitter mit Starkregen und Hagel. Und die Höchstwerte liegen bei 21 bis 25 Grad. Morgen wird's dann eher grau mit vielen Wolken und ab und zu Regen bei maximal 24 Grad. Am Sonntag bleibt's ähnlich, Wolken und gelegentlich etwas Regen, wieder bis 24 Grad.
0: Verkehr.
2: Auf der A1 Dortmund Richtung Köln gibt es zwischen Burscheid und dem Kreuz Leverkusen 3 Kilometer Stau. Auf der A2 Dortmund Richtung Oberhausen sind es 2 Kilometer Stop and Go zwischen Oberhausen-Königshardt und dem Kreuz Oberhausen. 4 Kilometer Stau gibt es auf der A3 Oberhausen Richtung Köln zwischen Leverkusen-Opladen und Leverkusen-Zentrum. Im weiteren Verlauf staut es sich dann auf der A3 Frankfurt Richtung Oberhausen zwischen dem Dreieck Köln-Heumer und Leverkusen-Zentrum auch nochmal auf 6 Kilometern. Und auf der A4 Frankfurt Richtung Oberhausen stockt es zwischen dem Dreieck Köln-Heumer und Leverkusen-Zentrum auf 6 Kilometern.
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3: Ich spoiler jetzt wieder. Gleich kommt Scooter, Move Your Ass. Geil, das ist für mich die krasseste Nummer von Ihnen. Ich liebe die einfach. Und ihr wisst Bescheid, wenn Scooter läuft bei uns im Programm, dann die Uhrzeit eintragen auf der Homepage oder in der App. Und dann seid ihr im Rennen um einen E-Scooter im Wert von 3.000 Euro. Also am besten jetzt schon mal online gehen. Gleich ist es soweit.

0: 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Don't look back in anger. Oasis.
1: 1994. Oasis stehen vor ihrem ersten großen Arena-Auftritt in Paris. Noel Gallagher klimpert beim Soundcheck einen neuen Song, den er im Kopf hat, und summt dazu ein paar Textzeilen. Sein Bruder Liam hört aus dem Gemurmel die Zeile "So Sally can wait" und fragt, wer ist denn diese Sally? Damit war die berühmte Zeile von "Don't Look Back in Anger" geboren. Eine Sally kannten beide Oasis-Brüder übrigens gar nicht.
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0: Und eben habt ihr Scooter wieder bei uns gehört und ich hoffe, ihr wart schnell genug und habt das online eingetragen. 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
2: 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Was willst du mit dem Scooter als erstes machen?
3: Oh, ich denke mal, mir eine Befestigung für eine GPL besorgen und damit dann halt einfach in die Sonne fahren.
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3: Es gibt nichts Besseres. Vielen lieben Dank. Ich bin immer noch sprachlos.
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1: Wechselhaft ist es gerade. Mal mehr, mal weniger Wolken, dazu immer wieder Schauer und vereinzelt auch mal ein Gewitter mit Starkregen und Hagel. Und die Höchstwerte liegen bei 21 bis 25 Grad. Morgen wird's dann eher grau mit vielen Wolken und ab und zu Regen bei maximal 24 Grad. Am Sonntag bleibt's ähnlich, Wolken und gelegentlich etwas Regen, wieder bis 24 Grad.
0: Verkehr.
1: 3 Kilometer Stau auf der A1 Dortmund Richtung Köln zwischen Burscheid und dem Kreuz Leverkusen. Es staut sich auf der A3 Frankfurt Richtung Oberhausen zwischen dem Dreieck Köln-Heumer und Leverkusen Zentrum auf 4 Kilometern und in der Gegenrichtung zwischen Leverkusen Opladen und Leverkusen Zentrum auch nochmal auf 4 Kilometern. Und auf der A4 Köln Richtung Herrenaachen sind es 4 Kilometer Stop and Go zwischen Elsdorf und Merzenich.
2: 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Sparks, When Do I Get to Sing My Way nach Madonna, I Remember. Ich bin Susanka, schönen Abend zusammen.

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Wir springen jetzt aus dem Jahr 91 ins Jahr 97 und damit auch in unser Soul and R&B Radio. Klickt euch da mal drauf für den ganz entspannten Sound für so einen Freitagabend oder auch jetzt am Wochenende. Richtig geile Nummern und auch Leute tummeln sich da drin.

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1: Im Studio Nanju Kuhlmann. Norwegen trauert um König Harald V. Der Monarch ist im Alter von 89 Jahren gestorben. Das hat der Palast am Morgen bekannt gegeben. Harald saß seit 1991 auf dem Thron und war damit der am längsten regierende Monarch Europas. In den letzten Tagen hatte sich sein Zustand dramatisch verschlechtert. Aus dem Flutgebiet in Nepal ist eine deutsche Familie gerettet worden. Sie wurden unverletzt in Sicherheit gebracht. Laut Auswärtigem Amt wird eine niedrige zweistellige Zahl Deutsche nach der katastrophalen Sturzflut weiter vermisst. Insgesamt ist von 1400 Vermissten und mehr als 540 Toten die Rede. Deutschland und die anderen Ostseestaaten wollen beim Thema Drohnenabwehr enger zusammenarbeiten. Bei einem Treffen der Innenminister in Flensburg wurde vereinbart, dafür eine neue Taskforce zu gründen. Ziel: schnell und abgestimmt auf Attacken zu reagieren. Das Land Berlin wird nach einem Hackerangriff erpresst, will laut regierendem Bürgermeister Wegner aber nicht auf die Forderung eingehen. Mitte August hatte die Attacke die Berliner Behörden zum Teil lahmgelegt. Es wird immer noch geprüft, ob und wenn ja, welche Daten gestohlen wurden.
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1: Ein Bewerber darf wegen einer Tätowierung vom Polizeidienst ausgeschlossen werden. Das hat das Oberverwaltungsgericht Nordrhein-Westfalen entschieden. Der Mann hatte sich zwei Patronen und den Schriftzug "Vertraue niemanden" auf den Oberarm tätowieren lassen. Für das Gericht ein Zweifel an seiner charakterlichen Eignung. Die Hochschule Bochum bekommt 300.000 Euro vom Land für eine neue Strominfrastruktur. Damit soll auf dem Zentralcampus eine Photovoltaikanlage aufgebaut werden. So will die Hochschule mehr selbst produzierten Strom nutzen und ihren Anteil an erneuerbaren Energien erhöhen.
0: Das ist das Wichtigste für den Moment. 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
2: Viele Wolken gibt es heute Abend. Dazu kommen immer mal wieder Schauer durch und vereinzelt kann auch ein Gewitter aufziehen. Mit ordentlich Starkregen und Hagel. In der Nacht wird es erst kurz etwas ruhiger, später kommt wieder Regen rein. Die Tiefstwerte liegen zwischen 16 und 13 Grad. Morgen geht's mit vielen Wolken und zeitweise Regen weiter bei maximal 24 Grad und am Sonntag bleibt es ähnlich. Mal mehr, mal weniger Wolken und ab und zu etwas Regen, so bis 24 Grad.
0: Verkehr.
2: Auf der A1 Dortmund Richtung Köln gibt es zwischen Burscheid und dem Kreuz Leverkusen 3 Kilometer Stau. 6 Kilometer Stop and Go auf der A3 Frankfurt Richtung Oberhausen zwischen dem Dreieck Köln-Heumar und Leverkusen Zentrum. Es staut sich auf der A4 Köln Richtung Herlen-Aachen zwischen Elsdorf und Merzenich auf 4 Kilometern. Und auf der A42 Emscher Schnellweg Kamp-Lindfort Richtung Dortmund stockt es zwischen Duisburg-Neumühl und dem Kreuz Oberhausen-West auf 2 Kilometern.
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3: 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Schönen Freitagabend.

0: der im Fußballstadion für Rekorde sorgte. Oli P. über Pet Shop Boys. Go West!
1: Das Original stammte von den Village People, also war ein Cover, Village People 79 und von den Pet Shop Boys 1993 rausgebracht. Und die Melodie von Go West hat es sogar in die Fußballstadien geschafft. Ich weiß noch, es gab einen Weltrekord damals im am Stück Fangesang singen. Ich glaube, ein ganzes Spiel durch auf die Melodie Go West, life is peaceful there, haben die BVB-Fans in Dortmund gesungen. Ole, super BVB. 90s.

0: Gleich kommt der Titeltrack von Mission Impossible bei uns.
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0: Komm, wir raten mal mit. Wärt ihr draufgekommen, um welchen Track es sich hier handelt? Den hat die KI von Rob aus der Morningshow verfälscht. Sebastian hat versucht.
2: Alles klar, kriechen.
3: Hier ist der Song, den die KI abgemischt hat neu.

0: Ui.
1: Ich rate mal, dass das Leonardo Alone.
0: Von, komm, für Doppelpunkte.
1: Oh, nee, das glaube ich, kriege ich nicht hin.
0: You're not alone von Olive. Sebastian Lehmann aus Hamburg, dir gehört jetzt für deine Sammlung ein 90s Summer Cap.
1: Super, vielen Dank, ich freue mich.
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1: Unser heutiges 90er Geburtstagskind, das ist diese Lady hier.
2: Okay, so you're Brad Pitt. That don't impress me much.
1: Shania Twain wird heute im Jahr 1965 in Ontario in Kanada geboren. Ursprünglich aus dem Country kommend, erobert Shania in den 90ern auch die Popcharts, unter anderem mit That Don't Impress Me Much. Insgesamt gewinnt sie 5 Grammys. Glückwunsch zum Ehrentag also heute Eileen Regina Edwards, bekannt als Shania.

0: das hier. Am heutigen Tag im Jahr 1998 verkündet Gary Halliwell, dass sie ihre Spice Girls Klamotten auf einer Auktion versteigern will. Ein Catsuit von ihr geht mit 5000 Pfund weg und ein Union Jack Dress für 8000 Pfund. Also eine ziemlich einträgliche Geschichte, der Ausverkauf der Spice Girls Ende der 90er.
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2: Viele Wolken gibt es heute Abend. Dazu kommen immer mal wieder Schauer durch und vereinzelt kann auch ein Gewitter aufziehen. Mit ordentlich Starkregen und Hagel. In der Nacht wird es erst kurz etwas ruhiger, später kommt wieder Regen rein. Die Tiefstwerte liegen zwischen 16 und 13 Grad. Morgen geht's mit vielen Wolken und zeitweise Regen weiter bei maximal 24 Grad und am Sonntag bleibt es ähnlich. Mal mehr, mal weniger Wolken und ab und zu etwas Regen, so bis 24 Grad.
1: Verkehr.
2: Es staut sich auf der A1 Dortmund Richtung Köln zwischen Burscheid und dem Kreuz Leverkusen auf 3 Kilometern. 3 Kilometer Stau auf der A3 Frankfurt Richtung Oberhausen zwischen dem Dreieck Köln-Heumer und Leverkusen Zentrum. Auf der A45 Hagen Richtung Dortmund gibt es zwischen dem Kreuz Dortmund West und Dortmund Hafen 3 Kilometer Stop and Go. Und auf der A448 Südumfahrung Bochum, Bochum West Richtung Dortmund Witten stockt es zwischen Witten-Annen und dem Dreieck Dortmund Witten auf 2 Kilometern.
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ist Freitagabend und das soll man jetzt hier auch hören. Wir gehen ins Club Hits Radio. Leute, so ein geiler Track. Ich liebe ihn einfach. Und genau das sind diese Nummern, die man teilweise schon ewig nicht zu Ohren bekommen hat. Und da dann nochmal auftauchen, wenn man sich durch diese Radios klickt und es einfach mal so eine Stunde laufen lässt. Cashes mit Cashes 1999. Jetzt da raus und hier für euch.

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1: Im Studio Nanju Kuhlmann. Norwegen trauert um seinen König. Harald ist im Alter von 89 Jahren gestorben. Er saß seit 35 Jahren auf dem Thron und war bei den Norwegern extrem beliebt. Er galt als nahbar, besonnen und humorvoll. Neuer Monarch ist jetzt sein Sohn Håkon. Das Land Berlin wird nach einem Hackerangriff erpresst, will laut regierendem Bürgermeister Wegner aber nicht auf die Forderung eingehen. Laut Spiegel fordern die Hacker gut 2 Millionen Euro. Ansonsten wollen sie gestohlene Daten veröffentlichen. Gemeinsame Übungen und eine neue Taskforce. Die Ostseestaaten wollen beim Thema Drohnenabwehr enger zusammenarbeiten. Das wurde bei einem Treffen der Innenminister in Flensburg vereinbart. Die Taskforce soll aber auch auf andere Bedrohungen wie Anschlagsversuche oder Sabotage reagieren. Aus dem Flutgebiet in Nepal ist eine deutsche Familie gerettet worden. Sie wurden unverletzt in Sicherheit gebracht. Laut Auswärtigem Amt wird eine niedrige zweistellige Zahl Deutsche nach der katastrophalen Sturzflut weiter vermisst. Insgesamt ist von 1400 Vermissten und mehr als 540 Toten die Rede.
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1: Ein umstrittenes Tattoo kann einem Bewerber den Weg zur Polizei versperren. Das hat das Oberverwaltungsgericht in Münster entschieden. Obwohl der Mann die Tätowierung inzwischen überdeckt hatte, blieb die Ablehnung rechtens. Entscheidend sei, dass er sich überhaupt für diese Symbolik entschieden habe, so die Begründung des Gerichts. Die Bewerbung Köln-Rhein-Ruhr für Olympia könnte ein Rekord-Ticketangebot ermöglichen. Nach aktuellen Berechnungen des Deutschen Olympischen Sportbundes sind rund 17,7 Millionen Tickets geplant, mehr als jemals zuvor bei Olympischen und Paralympischen Spielen. Damit liegt die Bewerbung laut Staatskanzlei deutlich vor den geplanten 14 Millionen Tickets für Los Angeles.
0: Das ist das Wichtigste für den Moment. 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
2: Viele Wolken gibt es heute Abend. Dazu kommen immer mal wieder Schauer durch und vereinzelt kann auch ein Gewitter aufziehen. Mit ordentlich Starkregen und Hagel. In der Nacht wird es erst kurz etwas ruhiger. Später kommt wieder Regen rein. Die Tiefstwerte liegen zwischen 16 und 13 Grad. Morgen geht's mit vielen Wolken und zeitweise Regen weiter bei maximal 24 Grad und am Sonntag bleibt es ähnlich. Mal mehr, mal weniger Wolken und ab und zu etwas Regen, so bis 24 Grad.
0: Verkehr.
2: Auf der A42 Kamp-Lindfort Richtung Dortmund gibt es zwischen Duisburg-Neumühl und dem Kreuz Oberhausen-West 2 Kilometer Stau.
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3: Wet, wet, wet, love is all around, kriegt ihr nach Dr. Alban. Sing Halleluja und hier sind um die Sailing on the Seven Seas. Das ist der Freitagabend. Schönen Abend euch, ich bin Susanka.

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1: Drehbuchautor und Produzent Richard Curtis lässt Wet Wet Wet die Wahl. Interpretiert für meinen Film 4 Hochzeiten und ein Todesfall einen Klassiker neu. Entweder I Will Survive von Gloria Gaynor, Can't Smile Without You von Barry Manilow oder, und jetzt kommt's, Love Is All Around von The Trucks. Tja, die Band hat den richtigen Riecher und landet mit der Version von Love Is All Around einen Riesenhit.
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1: 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Schaut die euch mal an. 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
1: Viele Wolken gibt es heute Abend. Dazu kommen immer mal wieder Schauer durch und vereinzelt kann auch ein Gewitter aufziehen mit ordentlich Starkregen und Hagel. In der Nacht wird es erst kurz etwas ruhiger, später kommt wieder Regen rein. Die Tiefstwerte liegen zwischen 16 und 13 Grad. Morgen geht's mit vielen Wolken und zeitweise Regen weiter bei maximal 24 Grad und am Sonntag bleibt es ähnlich. Mal mehr, mal weniger Wolken und ab und zu etwas Regen, so bis 24 Grad.
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1: Es gibt gerade keine Staus, man kommt entspannt durch.
2: C-Block und Summertime nach Take That. Sure. Ich bin Susanka, schönen Abend zusammen.

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Gleich um 20 Uhr startet 90s, 90s in the Mix. Das ist unser DJ-Radio der 90er. Ihr kriegt das automatisch, wenn ihr uns hört über DAB+. Ansonsten klicken in das Radio über die Homepage oder App. Ich bin Susanka und wünsche jetzt ein schönes Wochenende.

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1: Im Studio Nanju Kuhlmann. Norwegen trauert um seinen König. Harald V. ist im Alter von 89 Jahren gestorben. Er galt als einer der beliebtesten Monarchen in Europa, nahbar, direkt und humorvoll. Bundespräsident Steinmeier sagt über Harald: Deutschland verliert einen großen Freund und Europa verliert einen großen Versöhner. Das Land Berlin wird nach einem Hackerangriff erpresst, will laut regierendem Bürgermeister Wegner aber nicht auf die Forderung eingehen. Laut Spiegel fordern die Hacker gut 2 Millionen Euro. Ansonsten wollen sie gestohlene Daten veröffentlichen. Aus dem Flutgebiet in Nepal ist eine deutsche Familie gerettet worden. Sie wurden unverletzt in Sicherheit gebracht. Laut Auswärtigem Amt wird eine niedrige zweistellige Zahl Deutsche nach der katastrophalen Sturzflut weiter vermisst. Insgesamt ist von 1400 Vermissten und mehr als 540 Toten die Rede. Deutschland und die anderen Ostseestaaten wollen beim Thema Drohnenabwehr enger zusammenarbeiten. Bei einem Treffen der Innenminister in Flensburg wurde vereinbart, dafür eine neue Taskforce zu gründen. Ziel: schnell und abgestimmt auf Attacken zu reagieren.
0: Das ist das Wichtigste für den Moment. 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
2: Viele Wolken gibt es heute Abend. Dazu kommen immer mal wieder Schauer durch und vereinzelt kann auch ein Gewitter aufziehen. Mit ordentlich Starkregen und Hagel. In der Nacht wird es erst kurz etwas ruhiger. Später kommt wieder Regen rein. Die Tiefstwerte liegen zwischen 16 und 13 Grad. Morgen geht's mit vielen Wolken und zeitweise Regen weiter bei maximal 24 Grad. Und am Sonntag bleibt es ähnlich. Mal mehr, mal weniger Wolken und ab und zu etwas Regen, so bis 24 Grad.
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0: Skateboard durch die Straßen Berlins. Adel Tawil über EMF. Unbelievable. You're
1: unbelievable. Ist für mich ein Lied, das ich sehr mit meiner Jugend verbinde. Damals noch in Berlin-Spandau zur Schule gegangen und habe mir mein erstes Skateboard gekauft. Ja. Und da gab es auch diese Klamotten dazu, ja, so Vision Streetwear. Und man hatte so bestimmte Schuhe, die so extra so Skaterschuhe, und ist dann irgendwie durch die Straßen gezogen mit seinen Kumpels auf den Boards. Und dann kam dieses Lied, das war so eine Skaterhymne, also EMF Unbelievable. Die hatten halt nur diesen einen riesen Hit. Aber wenn man den dann hört, dann weiß man genau und kennt den natürlich. EMF mit Unbelievable.

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1: Viele Wolken gibt es heute Abend. Dazu kommen immer mal wieder Schauer durch und vereinzelt kann auch ein Gewitter aufziehen mit ordentlich Starkregen und Hagel. In der Nacht wird es erst kurz etwas ruhiger, später kommt wieder Regen rein. Die Tiefstwerte liegen zwischen 16 und 13 Grad. Morgen geht's mit vielen Wolken und zeitweise Regen weiter bei maximal 24 Grad und am Sonntag bleibt es ähnlich. Mal mehr, mal weniger Wolken und ab und zu etwas Regen, so bis 24 Grad.

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1: Im Studio Nanju Kuhlmann. Norwegen trauert um König Harald V. Der Monarch ist im Alter von 89 Jahren gestorben. Das hat der Palast am Morgen bekannt gegeben. Harald saß seit 1991 auf dem Thron und war damit der am längsten regierende Monarch Europas. In den letzten Tagen hatte sich sein Zustand dramatisch verschlechtert. Das Land Berlin wird nach einem Hackerangriff erpresst, will laut regierendem Bürgermeister Wegner aber nicht auf die Forderung eingehen. Laut Spiegel fordern die Hacker gut 2 Millionen Euro. Ansonsten wollen sie gestohlene Daten veröffentlichen. Aus dem Flutgebiet in Nepal ist eine deutsche Familie gerettet worden. Sie wurden unverletzt in Sicherheit gebracht. Laut Auswärtigem Amt wird eine niedrige zweistellige Zahl Deutsche nach der katastrophalen Sturzflut weiter vermisst. Insgesamt ist von 1400 Vermissten und mehr als 540 Toten die Rede. Deutschland und die anderen Ostseestaaten wollen beim Thema Drohnenabwehr enger zusammenarbeiten. Bei einem Treffen der Innenminister in Flensburg wurde vereinbart, dafür eine neue Taskforce zu gründen. Ziel: schnell und abgestimmt auf Attacken zu reagieren.
0: Das ist das Wichtigste für den Moment. 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
2: Viele Wolken gibt es gerade noch. Ab und zu kommt auch noch ein letzter Schauer runter. Später in der Nacht wird der Regen eher wieder mehr. Die Tiefstwerte liegen dann zwischen 16 und 13 Grad. Morgen geht's mit Wolken weiter und es kann immer mal wieder regnen bei maximal 24 Grad. Und am Sonntag bleibt's überwiegend grau mit etwas Regen.
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0: 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United, Prince, I Tell Joe and Marky Mark.
1: Der Song von Prince, I Tell Joe und Marky Mark plädiert für mehr Liebe und Zusammenhalt statt Hass und Krieg auf der Welt. Die Botschaft kommt an, das Lied erreicht in vielen Ländern Europas die Top 10 der Charts. Leider bleibt das gemeinsame Album ihr einziges Projekt. Prince, I Tell Joe stirbt leider im Jahr 2001 bei einem Autounfall.
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1: Viele Wolken gibt es gerade noch. Ab und zu kommt auch noch ein letzter Schauer runter. Später in der Nacht wird der Regen eher wieder mehr. Die Tiefstwerte liegen dann zwischen 16 und 13 Grad. Morgen geht's mit Wolken weiter und es kann immer mal wieder regnen bei maximal 24 Grad. Und am Sonntag bleibt's überwiegend grau mit etwas Regen.

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1: Im Studio Cornelius Dreger. Deutschland und die anderen Ostseestaaten wollen beim Thema Drohnenabwehr enger zusammenarbeiten. Bei einem Treffen der Innenminister in Flensburg wurde vereinbart, dafür eine neue Taskforce zu gründen. Ziel, schnell und abgestimmt auf Attacken zu reagieren. Das Land Berlin wird nach einem Hackerangriff erpresst, will laut regierendem Bürgermeister Wegner aber nicht auf die Forderung eingehen. Laut Spiegel fordern die Hacker gut 2 Millionen Euro, ansonsten wollen sie gestohlene Daten veröffentlichen. Norwegen trauert um seinen König. Harald V. ist im Alter von 89 Jahren gestorben. Er galt als einer der beliebtesten Monarchen in Europa, nahbar, direkt und humorvoll. Bundespräsident Steinmeier sagt über Harald: Deutschland verliert einen großen Freund und Europa verliert einen großen Versöhner. Aus dem Flutgebiet in Nepal ist eine deutsche Familie gerettet worden. Sie wurde unverletzt in Sicherheit gebracht. Laut Auswärtigem Amt wird eine niedrige zweistellige Zahl Deutsche nach der katastrophalen Sturzflut weiter vermisst. Insgesamt ist von 1400 Vermissten und mehr als 540 Toten die Rede.
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2: Viele Wolken gibt es gerade noch. Ab und zu kommt auch noch ein letzter Schauer runter. Später in der Nacht wird der Regen eher wieder mehr. Die Tiefstwerte liegen dann zwischen 16 und 13 Grad. Morgen geht's mit Wolken weiter und es kann immer mal wieder regnen bei maximal 24 Grad. Und am Sonntag bleibt's überwiegend grau mit etwas Regen.
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0: allen anderen, dass das ein Hit wird. DJ Bobo über Corona, Rhythm of the Night. 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
1: 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Es gab immer eine Musikmesse in Frankreich, die hieß Midem. Und da hat man versucht, seine neuesten Songs an die verschiedenen Plattenfirmen weltweit hörbar zu machen. Und Rhythm of the Night von Corona lief an dieser Messe fast bei jeder Plattenfirma. Und man hat schon gewusst, ein halbes Jahr vorher, das wird ein Riesending. Wir waren auf derselben Messe mit unseren Songs und haben gedacht, wow, so ein Song, der dann bestimmt mal kommen wird, möchten wir auch haben.

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1: Viele Wolken gibt es gerade noch. Ab und zu kommt auch noch ein letzter Schauer runter. Später in der Nacht wird der Regen eher wieder mehr. Die Tiefstwerte liegen dann zwischen 16 und 13 Grad. Morgen geht's mit Wolken weiter und es kann immer mal wieder regnen bei maximal 24 Grad. Und am Sonntag bleibt's überwiegend grau mit etwas Regen.

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1: Im Studio Cornelius Dreger. Gemeinsame Übungen und eine neue Taskforce. Die Ostseestaaten wollen beim Thema Drohnenabwehr enger zusammenarbeiten. Das wurde bei einem Treffen der Innenminister in Flensburg vereinbart. Die Taskforce soll aber auch auf andere Bedrohungen wie Anschlagsversuche oder Sabotage reagieren. Das Land Berlin wird nach einem Hackerangriff erpresst, will laut regierendem Bürgermeister Wegner aber nicht auf die Forderung eingehen. Laut Spiegel fordern die Hacker gut 2 Millionen Euro, ansonsten wollen sie gestohlene Daten veröffentlichen. Norwegen trauert um seinen König. Harald V. ist im Alter von 89 Jahren gestorben. Er galt als einer der beliebtesten Monarchen in Europa, nahbar, direkt und humorvoll. Bundespräsident Steinmeier sagt über Harald: Deutschland verliert einen großen Freund und Europa verliert einen großen Versöhner. Zum Bundesliga-Start gibt der Meister den Ton an. Bayern München hat sich im Eröffnungsspiel gegen den VfB Stuttgart am Ende deutlich mit 5:1 durchgesetzt. Stuttgart kam Anfang der zweiten Hälfte zwar zum Ausgleich, machte es den Bayern dann aber zu leicht.
0: Das ist das Wichtigste für den Moment. 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
2: Viele Wolken gibt es gerade noch. Ab und zu kommt auch noch ein letzter Schauer runter. Später in der Nacht wird der Regen eher wieder mehr. Die Tiefstwerte liegen dann zwischen 16 und 13 Grad. Morgen geht's mit Wolken weiter und es kann immer mal wieder regnen bei maximal 24 Grad. Und am Sonntag bleibt's überwiegend grau mit etwas Regen.
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1: Hit 9 PM Till I Come entsteht eigentlich nur durch Zufall. ATB zeigt einer Freundin sein Studio und führt ihr ein paar Instrumente vor. Dabei verliert er sich in einen Gitarrensound und vergisst alles um sich herum. Punkt 21 Uhr, also 9 PM im Englischen, speichert er den Track ab und der Rest ist Musikgeschichte.
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0: Wetter mit KI-Support.
1: Viele Wolken gibt es gerade noch. Ab und zu kommt auch noch ein letzter Schauer runter. Später in der Nacht wird der Regen eher wieder mehr. Die Tiefstwerte liegen dann zwischen 16 und 13 Grad. Morgen geht's mit Wolken weiter und es kann immer mal wieder regnen bei maximal 24 Grad. Und am Sonntag bleibt's überwiegend grau mit etwas Regen.

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1: Im Studio Cornelius Dreger. Deutschland und die anderen Ostseestaaten wollen beim Thema Drohnenabwehr enger zusammenarbeiten. Bei einem Treffen der Innenminister in Flensburg wurde vereinbart, dafür eine neue Taskforce zu gründen. Ziel, schnell und abgestimmt auf Attacken zu reagieren. Das Land Berlin wird nach einem Hackerangriff erpresst, will laut regierendem Bürgermeister Wegner aber nicht auf die Forderung eingehen. Laut Spiegel fordern die Hacker gut 2 Millionen Euro, ansonsten wollen sie gestohlene Daten veröffentlichen. Norwegen nimmt Abschied von König Harald. Tausende Menschen legten Blumen und Karten vor dem Palast in Oslo nieder. Viele umarmten sich und weinten. Am Abend wurde der Sarg durch die Hauptstadt zum Schloss gefahren. Harald soll zunächst in der Schlosskapelle aufgebahrt werden. Der FC Bayern macht zum Bundesliga-Start genau da weiter, wo er vor der Sommerpause aufgehört hat. Im Eröffnungsspiel gegen den VfB Stuttgart haben die Bayern am Ende deutlich mit 5:1 gewonnen. Die Bayern ließen sich auch nicht vom zwischenzeitlichen Ausgleich der Stuttgarter schocken.
0: Das ist das Wichtigste für den Moment. 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
2: Viele Wolken gibt es gerade noch. Ab und zu kommt auch noch ein letzter Schauer runter. Später in der Nacht wird der Regen eher wieder mehr. Die Tiefstwerte liegen dann zwischen 16 und 13 Grad. Morgen geht's mit Wolken weiter und es kann immer mal wieder regnen bei maximal 24 Grad. Und am Sonntag bleibt's überwiegend grau mit etwas Regen.
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1: Gangsta's Paradise nutzt ein Sample aus dem Stevie Wonder Song Pastime Paradise. Doch Stevie ist am Anfang gar nicht erfreut über die Verwendung von seinem Song und verbietet erstmal die Veröffentlichung. Erst nachdem Coolio dann die Schimpfwörter aus dem Lied rausnimmt, sagt Stevie Wonder, okay, jetzt darfst du. Und interessant, 95 tritt Stevie Wonder sogar bei den Billboard Music Awards zusammen mit Coolio auf. 90s, 90s.

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1: Wolkig ist es heute und ab und zu kann es auch mal regnen. Ab dem Mittag sind dann Gewitter dabei. Später zeigt sich auch mal die Sonne. Die Höchstwerte liegen bei 20 bis 24 Grad. Morgen geht's ähnlich weiter mit mal mehr, mal weniger Wolken und zeitweise Regen. Maximal bis zu 24 Grad.

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2: Im Studio Cornelius Dreger. Gemeinsame Übungen und eine neue Taskforce. Die Ostseestaaten wollen beim Thema Drohnenabwehr enger zusammenarbeiten. Das wurde bei einem Treffen der Innenminister in Flensburg vereinbart. Die Taskforce soll aber auch auf andere Bedrohungen wie Anschlagsversuche oder Sabotage reagieren. Wegen der Lage in Ceuta bittet Spanien jetzt die EU um Unterstützung. Dabei geht es vor allem um die Bearbeitung von Asylanträgen. In der Exklave war es zuletzt zu gewaltsamen Protesten und Zusammenstößen gekommen. Nach Regierungsangaben sind noch mehrere tausend Migranten in Ceuta. Das Land Berlin wird nach einem Hackerangriff erpresst, will laut regierendem Bürgermeister Wegner aber nicht auf die Forderung eingehen. Laut Spiegel fordern die Hacker gut 2 Millionen Euro, ansonsten wollen sie gestohlene Daten veröffentlichen. Zum Bundesliga-Start gibt der Meister den Ton an. Bayern München hat sich im Eröffnungsspiel gegen den VfB Stuttgart am Ende deutlich mit 5:1 durchgesetzt. Stuttgart kam Anfang der zweiten Hälfte zwar zum Ausgleich, machte es den Bayern dann aber zu leicht.
1: Das ist das Wichtigste für den Moment. 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
3: Wolkig ist es heute und ab und zu kann es auch mal regnen. Ab dem Mittag sind dann Gewitter dabei. Später zeigt sich auch mal die Sonne. Die Höchstwerte liegen bei 20 bis 24 Grad. Morgen geht's ähnlich weiter mit mal mehr, mal weniger Wolken und zeitweise Regen. Maximal bis zu 24 Grad.
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0: Diesen Salat mit Nudeln wollte seine Kollegin nicht mehr essen. Mola Adebisi über Bloodhound Gang. The Bad Touch.
1: Also da meine Lieblingsgeschichte ist dazu, dass Jared Hasselhoff und meine Moderationskollegin Alexandra Bechtel beim Frühstück standen oder beim Buffet standen und Alex wollte gerade ihren Salat nehmen und Jared hat sein Gemächt in den Salat gehängt und Alex hat dann den Salat

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1: Wolkig ist es heute und ab und zu kann es auch mal regnen. Ab dem Mittag sind dann Gewitter dabei. Später zeigt sich auch mal die Sonne. Die Höchstwerte liegen

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1: Im Studio Cornelius Dreger. Deutschland und die anderen Ostseestaaten wollen beim Thema Drohnenabwehr enger zusammenarbeiten. Bei einem Treffen der Innenminister in Flensburg wurde vereinbart, dafür eine neue Taskforce zu gründen. Ziel, schnell und abgestimmt auf Attacken zu reagieren. Das Land Berlin wird nach einem Hackerangriff erpresst, will laut regierendem Bürgermeister Wegner aber nicht auf die Forderung eingehen. Laut Spiegel fordern die Hacker gut 2 Millionen Euro, ansonsten wollen sie gestohlene Daten veröffentlichen. Norwegen nimmt Abschied von König Harald. Tausende Menschen legten Blumen und Karten vor dem Palast in Oslo nieder. Viele umarmten sich und weinten. Am Abend wurde der Sarg durch die Hauptstadt zum Schloss gefahren. Harald soll zunächst in der Schlosskapelle aufgebahrt werden. Der FC Bayern macht zum Bundesliga-Start genau da weiter, wo er vor der Sommerpause aufgehört hat. Im Eröffnungsspiel gegen den VfB Stuttgart haben die Bayern am Ende deutlich mit 5:1 gewonnen. Der Meister ließ sich auch vom zwischenzeitlichen Ausgleich der Stuttgarter nicht schocken.
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2: Wolkig ist es heute und ab und zu kann es auch mal regnen. Ab dem Mittag sind dann Gewitter dabei. Später zeigt sich auch mal die Sonne. Die Höchstwerte liegen bei 20 bis 24 Grad. Morgen geht's ähnlich weiter mit mal mehr, mal weniger Wolken und zeitweise Regen. Maximal bis zu 24 Grad.
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